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2: Mit Susanne Trotzki. Der Bund wird künftig 80% der Kosten übernehmen, die von ihm beschlossenen Gesetze in Ländern und Kommunen auslösen. Darauf haben sich die Ministerpräsidenten der Länder und Kanzler Merz bei ihrem Treffen verständigt. Die Regelung soll allerdings erst greifen, wenn die Kosten für Länder und Kommunen die Grenze von 200 Millionen Euro überschreiten. Die neue Regelung soll ab dem 1. September gelten. Nach den schweren Erdbeben in Venezuela hat Deutschland Unterstützung angeboten. Verteidigungsminister Pistorius teilte mit, die Bundeswehr könne bis zu 6 Transportflugzeuge bereitstellen, um Rettungskräfte und Hilfsgüter ins Land zu bringen. Andere Staaten haben ebenfalls Hilfe angeboten. Venezuela ist innerhalb kurzer Zeit von 2 schweren Beben erschüttert worden. Bisher ist von fast 190 Toten und über 1000 Verletzten die Rede. Tesla will seine Produktion in Grünheide deutlich erweitern. Der US-Elektroautobauer teilte mit, dass ab Oktober 7.500 Fahrzeuge pro Woche hergestellt werden sollen. Dafür will Tesla 1.000 weitere Beschäftigte einstellen. Schon vor Wochen hatte das Unternehmen angekündigt, bis Ende Juni 1.000 neue Mitarbeiter einzustellen und die Produktion auf 6.200 E-Autos pro Woche hochzufahren. Tesla ist mit rund 11.000 Mitarbeitern der größte private Arbeitgeber in Brandenburg. Die EU-Mitgliedstaaten haben das Handelsabkommen mit den USA endgültig verabschiedet. Damit bekenne man sich zu stabilen und für beide Seiten vorteilhaften transatlantischen Handelsbeziehungen. Der Vertrag sieht Abgaben von 15% auf die meisten EU-Exporte in die USA vor. US-Präsident Trump hatte zuvor mit viel höheren Zöllen gedroht. Für US-Industriegüter wie Autos und Maschinen, die in die EU importiert werden, sind keine Zölle vorgesehen. In Berlin ist ein Jugendlicher nach einem Badeunfall verstorben. Wie die Polizei laut Medienberichten bestätigte, starb der 17-Jährige im Krankenhaus. Der Schüler war am Donnerstagmittag in der Krummen Lanke in Zehlendorf untergegangen und trieb kurz darauf bewusstlos im Wasser. Seine Mitschüler holten ihn aus dem See und begannen mit der Reanimation. Anschließend kam der Jugendliche in eine Klinik. Die Mitschüler wurden am Unglücksort psychologisch betreut.
1: Soweit das Neueste aus der Radio SKW Nachrichtenredaktion. 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
2: Mit Susanne Trotzki. Der Bund wird künftig 80% der Kosten übernehmen, die von ihm beschlossenen Gesetze in Ländern und Kommunen auslösen. Darauf haben sich die Ministerpräsidenten der Länder und Kanzler Merz bei ihrem Treffen verständigt. Die Regelung soll allerdings erst greifen, wenn die Kosten für Länder und Kommunen die Grenze von 200 Millionen Euro überschreiten. Die neue Regelung soll ab dem 1. September gelten. Nach den schweren Erdbeben in Venezuela hat Deutschland Unterstützung angeboten. Verteidigungsminister Pistorius teilte mit, die Bundeswehr könne bis zu 6 Transportflugzeuge bereitstellen, um Rettungskräfte und Hilfsgüter ins Land zu bringen. Andere Staaten haben ebenfalls Hilfe angeboten. Venezuela ist innerhalb kurzer Zeit von 2 schweren Beben erschüttert worden. Bisher ist von fast 190 Toten und über 1000 Verletzten die Rede. Tesla will seine Produktion in Grünheide deutlich erweitern. Der US-Elektroautobauer teilte mit, dass ab Oktober 7.500 Fahrzeuge pro Woche hergestellt werden sollen. Dafür will Tesla 1.000 weitere Beschäftigte einstellen. Schon vor Wochen hatte das Unternehmen angekündigt, bis Ende Juni 1.000 neue Mitarbeiter einzustellen und die Produktion auf 6.200 E-Autos pro Woche hochzufahren. Tesla ist mit rund 11.000 Mitarbeitern der größte private Arbeitgeber in Brandenburg. Die EU-Mitgliedstaaten haben das Handelsabkommen mit den USA endgültig verabschiedet. Damit bekenne man sich zu stabilen und für beide Seiten vorteilhaften transatlantischen Handelsbeziehungen. Der Vertrag sieht Abgaben von 15% auf die meisten EU-Exporte in die USA vor. US-Präsident Trump hatte zuvor mit viel höheren Zöllen gedroht. Für US-Industriegüter wie Autos und Maschinen, die in die EU importiert werden, sind keine Zölle vorgesehen. In Berlin ist ein Jugendlicher nach einem Badeunfall verstorben. Wie die Polizei laut Medienberichten bestätigte, starb der 17-Jährige im Krankenhaus. Der Schüler war am Donnerstagmittag in der Krummlanke in Zehlendorf untergegangen und trieb kurz darauf bewusstlos im Wasser. Seine Mitschüler holten ihn aus dem See und begannen mit der Reanimation. Anschließend kam der Jugendliche in eine Klinik. Die Mitschüler wurden am Unglücksort psychologisch betreut.
1: Soweit das Neueste aus der Radio SKW Nachrichtenredaktion. 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
2: Mit Susanne Trotzki. Der Bund wird künftig 80% der Kosten übernehmen, die von ihm beschlossenen Gesetze in Ländern und Kommunen auslösen. Darauf haben sich die Ministerpräsidenten der Länder und Kanzler Merz bei ihrem Treffen verständigt. Die Regelung soll allerdings erst greifen, wenn die Kosten für Länder und Kommunen die Grenze von 200 Millionen Euro überschreiten. Die neue Regelung soll ab dem 1. September gelten. Nach den schweren Erdbeben in Venezuela hat Deutschland Unterstützung angeboten. Verteidigungsminister Pistorius teilte mit, die Bundeswehr könne bis zu 6 Transportflugzeuge bereitstellen, um Rettungskräfte und Hilfsgüter ins Land zu bringen. Andere Staaten haben ebenfalls Hilfe angeboten. Venezuela ist innerhalb kurzer Zeit von 2 schweren Beben erschüttert worden. Bisher ist von fast 190 Toten und über 1000 Verletzten die Rede. Tesla will seine Produktion in Grünheide deutlich erweitern. Der US-Elektroautobauer teilte mit, dass ab Oktober 7.500 Fahrzeuge pro Woche hergestellt werden sollen. Dafür will Tesla 1.000 weitere Beschäftigte einstellen. Schon vor Wochen hatte das Unternehmen angekündigt, bis Ende Juni 1.000 neue Mitarbeiter einzustellen und die Produktion auf 6.200 E-Autos pro Woche hochzufahren. Tesla ist mit rund 11.000 Mitarbeitern der größte private Arbeitgeber in Brandenburg. Die EU-Mitgliedstaaten haben das Handelsabkommen mit den USA endgültig verabschiedet. Damit bekenne man sich zu stabilen und für beide Seiten vorteilhaften transatlantischen Handelsbeziehungen. Der Vertrag sieht Abgaben von 15% auf die meisten EU-Exporte in die USA vor. US-Präsident Trump hatte zuvor mit viel höheren Zöllen gedroht. Für US-Industriegüter wie Autos und Maschinen, die in die EU importiert werden, sind keine Zölle vorgesehen. In Berlin ist ein Jugendlicher nach einem Badeunfall verstorben. Wie die Polizei laut Medienberichten bestätigte, starb der 17-Jährige im Krankenhaus. Der Schüler war am Donnerstagmittag in der Krummlanke in Zehlendorf untergegangen und trieb kurz darauf bewusstlos im Wasser. Seine Mitschüler holten ihn aus dem See und begannen mit der Reanimation. Anschließend kam der Jugendliche in eine Klinik. Die Mitschüler wurden am Unglücksort psychologisch betreut.
1: Soweit das Neueste aus der Radio SKW Nachrichtenredaktion. 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
5: Mit Susanne Trotzki. Der Bund wird künftig 80% der Kosten übernehmen, die von ihm beschlossene Gesetze in Ländern und Kommunen auslösen. Darauf haben sich die Ministerpräsidenten der Länder und Bundeskanzler Merz bei einem Treffen verständigt. Die Regelung soll allerdings erst greifen, wenn die Kosten für Länder und Kommunen die Grenze von 200 Millionen Euro überschreiten. Die neue Regelung soll ab dem 1. September gelten. Nach den schweren Erdbeben in Venezuela hat Deutschland Unterstützung angeboten. Verteidigungsminister Pistorius teilte mit, die Bundeswehr könne bis zu 6 Transportflugzeuge bereitstellen, um Rettungskräfte und Hilfsgüter ins Land zu bringen. Andere Staaten haben ebenfalls Hilfe angeboten. Venezuela ist innerhalb kurzer Zeit von 2 schweren Beben erschüttert worden. Bisher ist von fast 190 Toten und über 1000 Verletzten die Rede. Die EU-Mitgliedstaaten haben das Handelsabkommen mit den USA endgültig verabschiedet. Damit bekenne man sich zu stabilen und für beide Seiten vorteilhaften transatlantischen Handelsbeziehungen, hieß es. Der Vertrag sieht Abgaben von 15% auf die meisten EU-Exporte in die USA vor. US-Präsident Trump hatte zuvor mit viel höheren Zöllen gedroht. Für US-Industriegüter wie Autos und Maschinen, die in die EU importiert werden, sind keine Zölle vorgesehen. Am Berliner Hauptbahnhof weiht die Deutsche Bahn heute Mittag eine neue Verbindung ins Ausland ein. Ab sofort sind Prag, Berlin und Kopenhagen über die Schiene direkt verbunden. Mit dem neuen Angebot wird die erste neue grenzüberschreitende Verbindung realisiert. 9 weitere sollen folgen. Bei der Fußball-Weltmeisterschaft hat Deutschland das letzte Spiel der Vorrunde mit 1:2 gegen Ecuador verloren. Die DFB-Elf hat sich aber schon vor der Partie als Gruppenerster für die K.O.-Runde qualifiziert. Im Parallelspiel trennten sich Curaçao und die Elfenbeinküste mit 0:2. Damit steht die Elfenbeinküste zum ersten Mal in der K.O.-Runde einer Fußball-Weltmeisterschaft. Die Niederlande haben Tunesien mit 3:1 geschlagen. Japan und Schweden trennten sich mit einem 1:1 unentschieden.
0: Soweit das Neueste aus der Radio SKW Nachrichtenredaktion. 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
5: Aktuell schon warm an diesem Freitag mit 19 Grad. Das heißt aber noch mal ein bisschen durchlüften, denn es wird heiß heute mit 34 Grad. In der kommenden Nacht um 22 Grad, morgen heiß 39 Grad, am Sonntag ähnlich bei 39 bis 40 Grad. 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
5: A10 östlicher Berliner Ring Richtung Dreieck-Spreeau zwischen Marzahn und Hellersdorf gilt Tempo 40. Die linke Spur und die mittlere Spur sind wegen Fahrbahnschäden gesperrt. A13 Richtung Dresden zwischen Baruthmark und Rastplatz Buckgraben ist der Asphalt aufgesprungen. Hier gilt Tempo 60. Und schon mal vorgemerkt, die A12 ist ab morgen ab 19 Uhr bis zum 3. Juli in Richtung Berlin zwischen Briesen und Frankfurt gesperrt. Und B179 zwischen A10 Königs Wusterhausen und Berliner Straße in beiden Richtungen komplett gesperrt. Auch die Autobahnauf- und Abfahrten Königs Wusterhausen sind gesperrt. Stadtverkehr Berlin-Niederschönhausen, Grabberallee in Höhe der Pastor-Niemüller-Platz sind die Ampeln ausgefallen und Karzons die Tresco-Allee ist in den Nächten von 20 Uhr bis 4 Uhr früh zwischen Hönower Straße und der Rheinstraße in Richtung Schöneweide gesperrt. 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
5: Rotberg, Rotberger Dorfstraße Richtung Flughafen, Mittenwalde Vogelsang und der B246 Storkow. 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Und wenn Sie auch noch was gesehen haben unterwegs, Staus, Blitzer, Verkehrsbehinderungen, können Sie das gerne melden und ergänzen. Entweder telefonisch oder auch per WhatsApp unter 03375 52 73 60. Da, wo Sie jetzt unterwegs sind, wünsche ich eine gute, eine unfallfreie Fahrt.
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5: Und damit ist es 6:04 an diesem Freitag, dem 26. Juni 2026. Das sind turbulente Sommerzeiten, durch die wir alle so ein bisschen durchtrudeln, denn viele Feste müssen abgesagt werden aufgrund der wirklich hohen Temperaturen, die jetzt am Wochenende erwartet werden. Und auch uns hat so ein bisschen erwischt, das Wildauer Stadtfest findet statt, aber in etwas anderer Konstellation. Wir verlagern das Ganze nämlich in den Abend. Morgen Abend ab 19 Uhr freuen wir uns auf euch, auf Sie, auf eine wirklich fantastische Sommerparty mit Liveband. JCB wird bei uns hier zu Gast sein an der Ludwig-Witthöft-Straße an der Wildauer Feuerwehr. Und auch wenn das Ganze dann ein bisschen anders ist, ist es einfach zum Schutz von allen Beteiligten, natürlich allen, die da mitmachen, aber natürlich auch Sie, die mit dann unsere Gäste sein sollen. Das wollen wir möglichst schön feiern und das wirklich mit einem Sommerabend, der sich sehen lassen kann. Und wir freuen uns ganz doll drauf und mehr dazu in meiner Sendung. Und damit wünsche ich uns allen einen tollen Start in dieses Wochenende und natürlich erstmal diesen Freitagmorgen.
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0: 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Es wird heiß heute an diesem Freitag mit bis zu 35 Grad, morgen und am Sonntag 40 bis 41 Grad. Und wir wollten wissen, was machen Sie eigentlich bei dieser Hitze? Welche Tipps haben Sie, um das Ganze erträglicher zu machen?
1: Viel Wasser trinken, die direkte Sonne nach Möglichkeit meiden und nur leichtes Essen.
2: Ich gehe gerne Bahn, mich abzukühlen und mach gerne in geschlossenen Räumen das Fenster auf, damit ich einen Durchzug habe.
3: Die Aktivitäten verlegen wir in den Vormittag. So, wir kommen aus Seesen mit dem Fahrrad, sodass wir dann am Nachmittag baden gehen können. Und wir trinken viel und versuchen, der Hitze ein bisschen zu entfliehen.
4: Ja, meine Empfehlung ist, möglichst kühle Räume aufsuchen, schöne Gewässer besuchen.
5: Baden gehen, denke ich mal. Dann essen wir ganz viel Wassermelone aus dem Kühlschrank.
0: Damit geht's auf in das heiße Sommerwochenende. Den Blick auf die aktuelle Wetter- und Verkehrslage der Region, den gibt es gleich hier bei Radio SKW.

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1: Die Temperaturen steigen. Hier bei uns in der Region werden Spitzenwerte um und über 40 Grad erwartet. Was nach Badewetter, Gartenwochenende und Ausflug klingt, kann für den Körper aber schnell zur Belastungsprobe werden. Ganz wichtig, die Temperaturen im Wetterbericht beschreiben die Lufttemperatur unter standardisierten Messbedingungen. Gemessen wird nicht in der prallen Sonne, sondern strahlungsgeschützt. Auf Asphalt, Badestellen, Booten, in stehenden Autos, Radwegen oder in der direkten Sonne kann sich die Belastung deutlich höher anfühlen. Für den Körper heißt das Schwerstarbeit. Das Klinikum Dahme-Spreewald bereitet sich an seinen Standorten in Königs Wusterhausen und Lüppen auf das Extremwochenende vor. Bei großer Hitze ist mit mehr Patienten zu rechnen, die mit Dehydrierung, Schwindel, Kreislaufproblemen, Stürzen, Badeunfällen, Insektenstichen oder Freizeitverletzungen in den zentralen Notaufnahmen vorgestellt werden. Ganz wichtig, trinken Sie viel und ausreichend, essen Sie leicht. Meiden Sie, wenn es geht, körperliche Belastung. Haben Sie ältere Menschen und Kinder und chronisch Kranke besonders im Blick und ganz wichtig am Wasser, wenn Sie reingehen, langsam abkühlen. Auf Boot, Kahn, Sub und Luftmatratze, Sonnenschutz und Trinkpausen wirklich ernst nehmen. Sollten Sie mit dem Auto unterwegs sein, machen Sie mehr Pausen als sonst. Kinder und ältere Menschen und Tiere niemals im Auto zurücklassen. Mehr Hinweise und Tipps unter sana.de.
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1: Und damit ist es 6:30 Uhr, 6:30.
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3: Micha Trotzki. In wenigen Tagen soll nun die komplette Freigabe der 5-Tagebauseen in der Lausitz erfolgen. Dann verschmelzen Senftenberger, Geierswalder, Sedlitzer, Großrechner und Partwitzer See durch schiffbare Kanäle zu einem gemeinsamen Verbund, heißt es vom Tourismusverband. Aus dem einstigen Tagebaugebiet soll nun eine Urlaubsregion werden. Die Lausitz will dabei nicht nur Naturbegeisterte, sondern vor allem Wassersportler anlocken. Mit dem Flieger von Brandenburg nach Sylt, und zwar direkt vom BER aus. Die Air Unicorn aus Brandenburg bietet diesen Flug ab der nächsten Woche an, den ganzen Sommer hindurch, und zwar immer montags und donnerstags. Der Flug auf die Nordseeinsel kostet laut Unicorn-Angaben weniger als 180 Euro und dauert 60 Minuten. Platz im Flugzeug hätten knapp 80 Passagiere, heißt es weiter. Air Unicorn ist ein deutsches Luftfahrt-Start-up-Unternehmen, das als virtuelle Airline ohne eigene Flugzeuge die Flüge über die deutsche Avanti Air abwickelt. Der in Berlin seit gut einem Jahr vor Gericht stehende Arzt hat sein Schweigen gebrochen. Der 41-Jährige räumte 12 Tötungen von 15, die ihm vorgeworfen werden, ein. Er sagte weiter, er sei jetzt erst in der Lage, sein Handeln zu erklären und übernehme die Verantwortung für seine Taten. Zugleich wolle er sich für das viele Leid entschuldigen, das er über die Angehörigen gebracht hat, sagte der ehemalige Palliativarzt abschließend. Der Mann steht seit Sommer letzten Jahres vor Gericht. Neben den 15 Fällen, die ihm in dem aktuellen Prozess vorgeworfen werden, laufen die Ermittlungen zu rund 80 weiteren Fällen weiter. Der Mann soll pflegebedürftige Berliner in der häuslichen Umgebung getötet und danach teils Brände gelegt haben, um die Taten zu vertuschen.
2: Soweit das Neueste aus der Radio SKW Nachrichtenredaktion. 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
1: Letzte Chance nochmal auf frische Luft in der Wohnung, dann heißt es schottendicht. Es ist nämlich schon ganz schön warm mit aktuell 19 Grad in Königs Wusterhausen, Sochen, Storke und Rüdersdorf. Es wird heiß heute mit 34 Grad, in der kommenden Nacht 23 Grad, morgen 38 bis 39 Grad, am Sonntag sogar bis zu 40 Grad. 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
1: A10 östlicher Berliner Ring Richtung Dreieck-Spreeau. Zwischen Marzahn und Hellersdorf gilt Tempo 40. Die linke und mittlere Spur sind wegen Fahrbahnschäden gesperrt. A13 Richtung Dresden zwischen Baruthmark und Rastplatz Buckgraben. Hier ist der Asphalt aufgesprungen. Auch hier gilt Tempo 60. Und die A12 ist ab morgen Abend 19 Uhr bis zum 3. Juli in Richtung Berlin zwischen Briesen und Frankfurt gesperrt. Die B179 zwischen A10 Königs Wusterhausen und Berliner Straße in beiden Richtungen gesperrt. Auch die Autobahn auf und Abfahrten Königs Wusterhausen sind dicht. Stadtverkehr Berlin, Karlshorst, die Treskow-Allee ist in den Nächten von 20 bis 4 Uhr früh zwischen Hönower Straße und Rheinsteinstraße in Richtung Schöneweide gesperrt und Buko-Ruder Straße zwischen Johannisthaler Chaussee und Storchenweg sind wegen eines Kraneinsatzes bis Ende des Monats nur 2 Spuren pro Richtung frei. 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
1: Rotberg, Rotberger Dorfstraße Richtung Flughafen, Mittenwalde, Vogelsang und der B246 Höhe Storkow. 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Und wenn Sie auch noch was gesehen haben unterwegs, Staus, Blitzer, Verkehrsbehinderungen, können Sie das gerne melden und ergänzen, entweder telefonisch oder auch per WhatsApp unter 03375 52 73 60. Da, wo Sie unterwegs sind, wünsche ich eine gute, eine unfallfreie Fahrt. Damit ist es 4 Minuten nach 6:30 an diesem Freitagmorgen. Eine ganz besondere Kino-Open-Air-Movie-Night können Sie erleben in der Region. Und wie und wo, dazu gleich mehr nach dem Classic-Hit dieser Stunde bei Radio SKW und Susanna Morgen.
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0: 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Sommerzeit ist auch Kino Open Air Zeit. Das gibt es bei uns in der Region zu erleben. Besonders schön am 4. Juli an der Feuerwehr der Stadt Teupitz. Da wird eingeladen zur großen Movie Night. Um 15 Uhr beginnt es mit dem tollen Film If, imaginäre Freunde, mit dem wunderbaren Ryan Reynolds. 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Um 17.15 Uhr gibt es Lilo und Stitch. 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
1: Das Wildauer Stadtfest lädt morgen Abend zum Feiern ein. 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
0: Und damit ist es 7 Uhr.
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0: Mit Susanne Trotzki. Der Bund wird künftig 80% der Kosten übernehmen, die von ihm beschlossene Gesetze in Ländern und Kommunen auslösen. Darauf haben sich die Ministerpräsidenten der Länder und Bundeskanzler Merz bei einem Treffen verständigt. Die Regelung soll allerdings erst greifen, wenn die Kosten für Länder und Kommunen die Grenze von 200 Millionen Euro überschreiten. Die neue Regelung soll ab dem 1. September gelten. Nach den schweren Erdbeben in Venezuela hat Deutschland Unterstützung angeboten. Verteidigungsminister Pistorius teilte mit, die Bundeswehr könne bis zu 6 Transportflugzeuge bereitstellen, um Rettungskräfte und Hilfsgüter ins Land zu bringen. Andere Staaten haben ebenfalls Hilfe angeboten. Venezuela ist innerhalb kurzer Zeit von 2 schweren Beben erschüttert worden. Bisher ist von fast 190 Toten und über 1000 Verletzten die Rede. Die EU-Mitgliedstaaten haben das Handelsabkommen mit den USA endgültig verabschiedet. Damit bekenne man sich zu stabilen und für beide Seiten vorteilhaften transatlantischen Handelsbeziehungen, hieß es. Der Vertrag sieht Abgaben von 15% auf die meisten EU-Exporte in die USA vor. US-Präsident Trump hatte zuvor mit viel höheren Zöllen gedroht. Für US-Industriegüter wie Autos und Maschinen, die in die EU importiert werden, sind keine Zölle vorgesehen. Am Berliner Hauptbahnhof weiht die Deutsche Bahn heute Mittag eine neue Verbindung ins Ausland ein. Ab sofort sind Prag, Berlin und Kopenhagen über die Schiene direkt verbunden. Mit dem neuen Angebot wird die erste neue grenzüberschreitende Verbindung realisiert. 9 weitere sollen folgen. Bei der Fußball-Weltmeisterschaft hat Deutschland das letzte Spiel der Vorrunde mit 1:2 gegen Ecuador verloren. Die DFB-Elf hat sich aber schon vor der Partie als Gruppenerster für die K.O.-Runde qualifiziert. Im Parallelspiel trennten sich Curaçao und die Elfenbeinküste mit 0:2. Damit steht die Elfenbeinküste zum ersten Mal in der K.O.-Runde einer Fußball-Weltmeisterschaft. Die Niederlande haben Tunesien mit 3:1 geschlagen. Japan und Schweden trennten sich mit einem 1:1 unentschieden.
9: Soweit das Neueste aus der Radio SKW Nachrichtenredaktion. 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
0: Es kocht sich so richtig hoch an diesem Freitag. Aktuell 21 Grad. Es wird heiß mit 35 Grad. In der kommenden Nacht um 23 Grad. Morgen sehr heiß mit 39 Grad. Auch am Sonntag ähnlich bei 39 bis 40 Grad. 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
0: A10 südlicher Berliner Ring Richtung Dreieck-Spreeau. Zwischen Königs Wusterhausen und Niederlehm ist die linke Spur wegen Bauarbeiten gesperrt. A10 östlicher Berliner Ring Richtung Dreieck-Spreeau. Zwischen Marzahn und Hellersdorf gilt Tempo 40. Die linke und die mittlere Spur sind wegen Fahrbahnschäden gesperrt. A13 Richtung Dresden zwischen Barutmark und Rastplatz Buckram ist der Asphalt aufgesprungen. Hier gilt Tempo 60. Und die A12 ist ab morgen Abend 19 Uhr bis zum 3. Juli in Richtung Berlin zwischen Briesen und Frankfurt gesperrt. B179 zwischen A10 Königs Wusterhausen und Berliner Straße. In beiden Richtungen gibt es eine volle Sperrung und auch die Autobahnen Auf- und Abfahrten Königs Wusterhausen sind gesperrt. Stadtverkehr Berlin A100 bis zum 9. Juli zwischen Innsbrucker Platz und Albuinstraße. In beiden Richtungen wird die Fahrbahn erneuert. In Fahrtrichtung Treptow ist die linke Spur gesperrt. In Fahrtrichtung Wilmersdorf linke und mittlere Spur. In diesem Bereich Stop and Go mit 10 Minuten. Adlershof für die Reparatur eines Schadens. An den Tramgleisen wird die Dörfeldstraße zwischen Gellertstraße und Thomas-Münzener Straße in beiden Richtungen für eine gute Woche für den Verkehr komplett gesperrt. 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
0: Rotberg, Rotberger Dorfstraße Richtung Flughafen Mittenwalder Vogelsang und der B246 Höhe Storkow. 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Und wenn Sie auch noch was gesehen haben unterwegs, Staus, Blitzer, Verkehrsbehinderungen, können Sie das gerne melden und ergänzen. Entweder telefonisch oder auch per WhatsApp unter 033 75 52 73 60. Da, wo Sie unterwegs sind, eine gute, eine unfallfreie Fahrt.
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0: 7:04 an diesem Freitag, dem 26. Juni. Es wird heiß. Heute und auch in den kommenden Tagen Werte von bis zu 40 Grad. Und was man dafür auf jeden Fall beachten sollte, dazu gleich mehr hier. Schön, dass Sie dabei sind. Guten Morgen.
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0: 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Es wird heiß an diesem Wochenende, um und über 40 Grad. Tipps aus erster Hand dazu jetzt von Knut Sabilus, Inhaber der Sabilus XXL Apotheken.
1: Das ist sicherlich für alle, die Herz-Kreislauf-Probleme haben oder andere chronische Erkrankungen, immer eine extra Belastung. Also ich würde uns allen raten, derzeit Freizeit ruhiger anzugehen, ein schattiges Plätzchen zu suchen, ja, mit dem Baden vorsichtig zu sein, ne, sich also wirklich vorher so ein bisschen auch zu erfrischen, bevor man sich also in die kalten Fluten stürzt, ausreichend trinken. Trinken ist natürlich gerade jetzt, wenn es heiß wird, sehr, sehr wichtig.
0: 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Also schön langsam, viel trinken und wenn es möglich ist, nicht in die direkte Sonne. Den Blick auf die aktuelle Wetter- und Verkehrslage der Region gleich hier bei Radio SKW.

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1: Die Temperaturen steigen. Hier bei uns in der Region werden Spitzenwerte um und über 40 Grad erwartet. Was nach Badewetter, Gartenwochenende und Ausflug klingt, kann für den Körper aber schnell zur Belastungsprobe werden. Ganz wichtig, die Temperaturen im Wetterbericht beschreiben die Lufttemperatur unter standardisierten Messbedingungen. Gemessen wird nicht in der prallen Sonne, sondern strahlungsgeschützt. Auf Asphalt, Badestellen, Booten, in stehenden Autos, Radwegen oder in der direkten Sonne kann sich die Belastung deutlich höher anfühlen. Für den Körper heißt das Schwerstarbeit. Das Klinikum Dahme-Spreewald bereitet sich an seinen Standorten in Königs Wusterhausen und Lippen auf das Extremwochenende vor. Bei großer Hitze ist mit mehr Patienten zu rechnen, die mit Dehydrierung, Schwindel, Kreislaufproblemen, Stürzen, Badeunfällen, Insektenstechen oder Freizeitverletzungen in den zentralen Notaufnahmen vorgestellt werden. Ganz wichtig, trinken Sie viel und ausreichend, essen Sie leicht. Meiden Sie, wenn es geht, körperliche Belastung. Haben Sie ältere Menschen und Kinder und chronisch Kranke besonders im Blick. Und ganz wichtig, am Wasser, wenn Sie reingehen, langsam abkühlen. Auf Boot, Kahn, Sub und Luftmatratze, Sonnenschutz und Trinkpausen wirklich ernst nehmen. Sollten Sie mit dem Auto unterwegs sein, machen Sie mehr Pausen als sonst. Kinder und ältere Menschen und Tiere niemals im Auto zurücklassen. Mehr Hinweise und Tipps unter sana.de.
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6: Und damit ist es 7:37 Uhr.
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8: Mit Jörg Trotzki. Der Elektroautokonzern Tesla in Grünheide will weitere 1.000 Mitarbeiter einstellen. Damit solle die Produktion ab Oktober auf 7.500 Autos pro Woche hochgefahren werden, heißt es von der Unternehmensleitung. Aktuell sind es 6.000 Euro, die pro Woche vom Band geschossen werden. Also rein rechnerisch 3 Stück in 5 Minuten. Schon im April hatte Tesla angekündigt, bis Sommer weitere 1.000 Mitarbeiter einzustellen. Mit aktuell 11.000 Beschäftigten ist Tesla der größte private Arbeitgeber in Brandenburg. In Potsdam ist heute Museumstag. 4 Potsdamer Museen laden zu einem kostenlosen Besuch ein. Dazu gehörten Film- und Naturkundemuseum, das Museum für Zukunft und Geschichte und das Potsdam-Museum, heißt es von der Stadtverwaltung. Die Museen hätten bei freiem Eintritt bis 18 Uhr geöffnet, heißt es weiter. Nach 6 Jahren sind die afrikanischen Elefanten wieder im Berliner Tierpark. Es sind alte Bekannte, sagte man uns. Leitko Pori erwartet mit ihrer Familie ab morgen die Besucher im neuen modernen Elefantenhaus. Es hat eine überdachte Fläche. Mit dem Außenbereich sollen den Tieren über 16.000 Quadratmeter zur Verfügung stehen, sagte man uns weiter. Doch anders als früher sollen nur noch afrikanische Elefanten im neuen Haus des Berliner Tierparks leben. Die Tierrechtsorganisation PETA kritisiert das neue Haus und die Haltung der Elefanten als nicht artgerecht. Zuchtprogramme und Gefangenschaft von Wildtieren müssten ein Ende haben. 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
7: Soweit das Neueste aus der Radio SKW Nachrichtenredaktion. 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
6: Minütlich steigen momentan die Temperaturen. 22 Grad messen wir momentan hier bei uns in Wildau, so auch im Bestensee und Beeskow. Es wird heiß mit 35 Grad. In der kommenden Nacht um 23 Grad, auch morgen heiß mit 39 Grad. Sonntag ähnlich 39 bis 40 Grad. Da kann es dann auch gebietsweise schon das ein oder andere Gewitter geben. 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
6: A10 südlicher Berliner Ring Richtung Dreieck-Spreeau. Zwischen Königs Wusterhausen und Niederlehme ist die linke Spur gesperrt. Richtung Dreieck-Werder. Zwischen Rangsdorf und Genshagen sind die rechte und die mittlere Spur gesperrt. A10 östlicher Berliner Ring Richtung Dreieck-Spreeau. Zwischen Marzahn und Hellersdorf gilt Tempo 40. Die linke Spur und die mittlere Spur sind wegen Fahrbahnschäden gesperrt. A13 Richtung Dresden zwischen Barutmark und Rastplatz Buckgraben ist der Asphalt aufgesprungen. Hier gilt Tempo 60. Und die A12 ist ab morgen Abend 19 Uhr bis zum 3. Juli in Richtung Berlin zwischen Briesen und Fürstenwalde gesperrt. Die B179 ist zwischen A10 Königs Wusterhausen und Berliner Straße in beiden Richtungen gesperrt. Auch die Autobahnauf- und Abfahrten Königs Wusterhausen sind dicht. Auf der L400 Königs Wusterhausener Straße Richtung Waltersdorf Stau mit 5 Minuten. A100 bis 9. Juli zwischen Innsbrucker Platz und Albuinstraße sind in beiden Richtungen die Fahrbahn instand gesetzt. Das heißt, in Fahrtrichtung Treptow ist die linke Spur gesperrt, in Fahrtrichtung Wilmersdorf linke und mittlere. Aktuell ab der Oberlandstraße Richtung Wilmersdorf Stau Stop and Go mit 10 Minuten. Köpenick-Lieniger Weg Richtung Adlergestell, Stop and Go mit 5 Minuten. 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
6: Rotberg, Rotberger Dorfstraße Richtung Flughafen, Mittenwalder Vorgesang und der B246 Höhe Storkow. 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Und wenn Sie noch was gesehen haben unterwegs, Staus, Blitzer, Verkehrsbehinderungen, können Sie das gerne melden und ergänzen. Entweder telefonisch oder auch per WhatsApp unter 033 75 52 73 60. Da, wo Sie unterwegs sind, wünsche ich eine unfallfreie Fahrt. Damit ist es 7:58 an diesem Freitag und so ganz allmählich blicken ja auch die Sommerferien um die Ecke. Also bald ist es soweit und was man da Tolles in der Region erleben kann, wirklich ein ganz fantastischer Sommerferienspaß. Den möchte ich Ihnen gleich vorstellen und zwar nach dem Classic Hit dieser Stunde hier bei Radio SKW und Susanne Morgen.

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9: Und damit ist es 8 Uhr.
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9: Mit Susanne Trotzki. Der Bund wird künftig 80% der Kosten übernehmen, die von ihm beschlossene Gesetze in Ländern und Kommunen auslösen. Darauf haben sich die Ministerpräsidenten der Länder und Bundeskanzler Merz bei einem Treffen verständigt. Die Regelung soll allerdings erst greifen, wenn die Kosten für Länder und Kommunen die Grenze von 200 Millionen Euro überschreiten. Die neue Regelung soll ab dem 1. September gelten. Nach den schweren Erdbeben in Venezuela hat Deutschland Unterstützung angeboten. Verteidigungsminister Pistorius teilte mit, die Bundeswehr könne bis zu 6 Transportflugzeuge bereitstellen, um Rettungskräfte und Hilfsgüter ins Land zu bringen. Andere Staaten haben ebenfalls Hilfe angeboten. Venezuela ist innerhalb kurzer Zeit von 2 schweren Beben erschüttert worden. Bisher ist von fast 190 Toten und über 1000 Verletzten die Rede. Die EU-Mitgliedstaaten haben das Handelsabkommen mit den USA endgültig verabschiedet. Damit bekenne man sich zu stabilen und für beide Seiten vorteilhaften transatlantischen Handelsbeziehungen, hieß es. Der Vertrag sieht Abgaben von 15% auf die meisten EU-Exporte in die USA vor. US-Präsident Trump hatte zuvor mit viel höheren Zöllen gedroht. Für US-Industriegüter wie Autos und Maschinen, die in die EU importiert werden, sind keine Zölle vorgesehen. Am Berliner Hauptbahnhof weiht die Deutsche Bahn heute Mittag eine neue Verbindung ins Ausland ein. Ab sofort sind Prag, Berlin und Kopenhagen über die Schiene direkt verbunden. Mit dem neuen Angebot wird die erste neue grenzüberschreitende Verbindung realisiert. 9 weitere sollen folgen. Bei der Fußball-Weltmeisterschaft hat Deutschland das letzte Spiel der Vorrunde mit 1:2 gegen Ecuador verloren. Die DFB-Elf hat sich aber schon vor der Partie als Gruppenerster für die K.O.-Runde qualifiziert. Im Parallelspiel trennten sich Curaçao und die Elfenbeinküste mit 0:2. Damit steht die Elfenbeinküste zum ersten Mal in der K.O.-Runde einer Fußball-Weltmeisterschaft. Die Niederlande haben Tunesien mit 3:1 geschlagen. Japan und Schweden trennten sich mit einem 1:1 unentschieden.
10: Soweit das Neueste aus der Radio SKW Nachrichtenredaktion. 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
9: Tja, und so langsam kommen wir da dann ganz schön ins Schwitzen mit aktuell 23 Grad. Es werden 35 Grad und in der Nacht um 23 Grad. Morgen auch heiß mit 39 Grad, am Sonntag ähnlich bei 39 bis 40 Grad. 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
9: A10 südlicher Berliner Ring Richtung Dreieck-Spreeau. Zwischen Königs Wusterhausen und Niederlehm ist die linke Spur gesperrt. Richtung Dreieckwerder zwischen Rangsdorf und Genshagen, da sind die rechte und die mittlere Spur gesperrt. A10 östlicher Berliner Ring Richtung Dreieck-Spreeau. Zwischen Marzahn und Hellersdorf gilt Tempo 40. Die linke und die mittlere Spur sind wegen Fahrbahnschäden gesperrt. A13 Berlin Richtung Dresden zwischen Baruthmark und Rastplatz Buckgraben. Hier ist der Asphalt aufgesprungen. Hier geht's nicht schneller als 60. Die A12 ist ab morgen Abend 19 Uhr bis zum 3. Juli in Richtung Berlin zwischen Briesen und Fürstenwalde gesperrt. Die B179 zwischen A10 Königs Wusterhausen und Berliner Straße in beiden Richtungen gesperrt. Auch die Autobahnauf- und Abfahrten Königs Wusterhausen sind gesperrt. Deshalb staut es sich aktuell Niederlehm am Rosenbogenstau mit 10 Minuten, L400 Königs Wusterhausener Straße Richtung Waltersdorf Stau mit 10 Minuten. Erkner die Friedrichstraße ist zwischen Kreisverkehr und Seestraße in beiden Richtungen gesperrt. Neuzittauer Straße Stau mit 5 Minuten. Fürstenwalde Kirchhoffstraße in beiden Richtungen Stau mit 5 Minuten. Stadtverkehr Berlin A100 bis 9. Juli wird zwischen Innsbrucker Platz und Albuinstraße in beiden Richtungen der Stadtring erneuert. In Fahrtrichtung Treptow die linke Spur gesperrt, in Fahrtrichtung Wilmersdorf linke und mittlere, in Fahrtrichtung Wilmersdorf aktuell ab der Oberlandstraße Stau mit 10 Minuten und Köpenick-Liniker Weg Richtung Adlergestell Stop and Go mit 5 Minuten. 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
9: Rothberg, Rothberger Dorfstraße Richtung Flughafen, Mittenwalde Vogelsang und der B246 Höhe Storkow. 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Und wenn Sie auch noch was gesehen haben unterwegs, Staus, Blitze, Verkehrsbehinderungen, können Sie das gerne melden und ergänzen. Entweder telefonisch oder auch per WhatsApp unter 03375 52 73 60. Da, wo Sie unterwegs sind, wünsche ich eine gute, eine unfallfreie Fahrt.
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9: 8:04 an diesem Freitag. Jetzt geht's rein ins Wochenende mit vielen tollen Veranstaltungen. Es ist ja einiges abgesagt worden, aber so einiges kann dann doch stattfinden, vor allem wenn es eben draußen und vielleicht sogar am Wasser ist. Und mehr dazu gleich hier.
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0: 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Sommer, See und jede Menge Rapmusik. Das erwartet Sie morgen am Samstag beim Rock am See Open Air im Strandbad Zeesen. Wenn die Sonne langsam über dem Wasser untergeht, beginnt im Strandbad Zeesen ein Abend voller Live-Musik, guter Freunde und echte Festivalstimmung. Was das Besondere am Rock am See ist, worauf sich Besucher freuen dürfen, das haben wir vom Veranstalter Marcel Lange erfahren. Marcel, Rock am See findet direkt am Wasser statt. Was macht diese Veranstaltung, die Atmosphäre im Strandbad Zeesen, so besonders?
1: Ja, Rock am See lebt vor allem von seiner besonderen Kulisse. Wir veranstalten das Ganze direkt am Strandbad Zeesen und am Café Einklang, also an einem Ort, den viele Menschen aus der Region kennen und schätzen. Normalerweise kommen unsere Gäste hierher, um die Ruhe am Wasser zu genießen, etwas zu essen oder einfach mal abzuschalten. An diesem Abend verbinden wir genau diese entspannte Atmosphäre mit Live-Musik und echter Festivalstimmung. Wenn die Sonne langsam untergeht und die Bühne direkt am See beleuchtet wird, entsteht eine ganz besondere Stimmung. Man trifft Freunde, genießt den Abend unter freiem Himmel und erlebt Live-Musik mit einer Umgebung, die man nicht alle Tage findet. Und genau das macht Rock am See für mich aus. Gute Musik, tolle Location und Menschen, die gemeinsam einen besonderen Sommerabend verbringen wollen.
0: Das klingt wirklich nach einem perfekten Sommerabend. Worauf dürfen sich denn Besucherinnen und Besucher an diesem Samstag, also morgen neben den Livebands, noch freuen?
1: Mit Rising Backfire und Quälgeist haben wir zwei Bands auf die Bühne gebracht, die richtig gute Energie mitbringen und für einen großartigen Rockabend sorgen werden. Aber Rock am See ist für uns mehr als nur Live-Musik. Also wir haben auch in diesem Jahr wieder viel Herzblut in die Veranstaltung gesteckt und freuen uns besonders auf die Bühnenshow. Die Besucher erwartet eine stimmungsvolle Lichttechnik mit starken Effekten, die gemeinsam mit der Kulisse am See für eine ganz besondere Atmosphäre sorgen. Und natürlich ist auch für das leibliche Wohl gesorgt. Es gibt kalte Getränke, leckere Speisen vom Grill und genügend Möglichkeiten, mit Freunden einen entspannten Sommerabend zu verbringen. Unser Ziel ist es, den Menschen einen Abend zu bieten, bei dem einfach alles zusammenpasst. Gute Musik, tolle Stimmung, eine einzigartige Location und viele schöne Begegnungen. Wir freuen uns auf alle Gäste und darauf, gemeinsam mit Ihnen das Strandbad Zeesen wieder für einen Abend in eine kleine Rockfestivalkulisse zu verwandeln. In diesem Sinne, Rock on!
0: Dankeschön an Marcel Lange. Freuen Sie sich auf kühle Getränke, Leckeres vom Grill, entspannte Sommerstimmung und rockige Klänge. Bis in die Nacht. Rock am See, Open Air, morgen am Samstag im Strandbad Zeesen. Einlass ist ab 17 Uhr und los geht's dann um 18 Uhr. Und Tickets gibt's für 15 Euro an der Abendkasse. Ein Sommerabend, den man nicht verpassen sollte. Und wir wünschen ganz viel Spaß dabei. Yeah.

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1: Die Temperaturen steigen. Hier bei uns in der Region werden Spitzenwerte um und über 40 Grad erwartet. Was nach Badewetter, Gartenwochenende und Ausflug klingt, kann für den Körper aber schnell zur Belastungsprobe werden. Ganz wichtig, die Temperaturen im Wetterbericht beschreiben die Lufttemperatur unter standardisierten Messbedingungen. Gemessen wird nicht in der prallen Sonne, sondern strahlungsgeschützt. Auf Asphalt, Badestellen, Booten, in stehenden Autos, Radwegen oder in der direkten Sonne kann sich die Belastung deutlich höher anfühlen. Für den Körper heißt das Schwerstarbeit. Das Klinikum Dahme-Spreewald bereitet sich an seinen Standorten in Königs Wusterhausen und Lippen auf das Extremwochenende vor. Bei großer Hitze ist mit mehr Patienten zu rechnen, die mit Dehydrierung, Schwindel, Kreislaufproblemen, Stürzen, Badeunfällen, Insektenstechen oder Freizeitverletzungen in den zentralen Notaufnahmen vorgestellt werden. Ganz wichtig, trinken Sie viel und ausreichend, essen Sie leicht. Meiden Sie, wenn es geht, körperliche Belastung. Haben Sie ältere Menschen und Kinder und chronisch Kranke besonders im Blick und ganz wichtig am Wasser, wenn Sie reingehen, langsam abkühlen, auf Boot, Kahn, Sub und Luftmatratze, Sonnenschutz und Trinkpausen wirklich ernst nehmen. Sollten Sie mit dem Auto unterwegs sein, machen Sie mehr Pausen als sonst. Kinder und ältere Menschen und Tiere niemals im Auto zurücklassen. Mehr Hinweise und Tipps unter sana.de.
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1: Michael Trotzki. In wenigen Tagen soll nun die komplette Freigabe der 5-Tagebauseen in der Lausitz erfolgen. Dann verschmelzen Senftenberger, Geierswalder, Sedlitzer, Großrechner und Partwitzer See durch schiffbare Kanäle zu einem gemeinsamen Verbund, heißt es vom Tourismusverband. Aus dem einstigen Tagebaugebiet soll nun eine Urlaubsregion werden. Die Lausitz will dabei nicht nur Naturbegeisterte, sondern vor allem Wassersportler anlocken. Mit dem Flieger von Brandenburg nach Sylt, und zwar direkt vom BER aus. Die Air Unicorn aus Brandenburg bietet diesen Flug ab der nächsten Woche an, den ganzen Sommer hindurch, und zwar immer montags und donnerstags. Der Flug auf die Nordseeinsel kostet laut Unicorn-Angaben weniger als 180 Euro und dauert 60 Minuten. Platz im Flugzeug hätten knapp 80 Passagiere, heißt es weiter. Air Unicorn ist ein deutsches Luftfahrt-Start-up-Unternehmen, das als virtuelle Airline ohne eigene Flugzeuge die Flüge über die deutsche Avanti Air abwickelt. Der in Berlin seit gut einem Jahr vor Gericht stehende Arzt hat sein Schweigen gebrochen. Der 41-Jährige räumte 12 Tötungen von 15, die ihm vorgeworfen werden, ein. Er sagte weiter, er sei jetzt erst in der Lage, sein Handeln zu erklären und übernehme die Verantwortung für seine Taten. Zugleich wolle er sich für das viele Leid entschuldigen, das er über die Angehörigen gebracht hat, sagte der ehemalige Palliativarzt abschließend. Der Mann steht seit Sommer letzten Jahres vor Gericht. Neben den 15 Fällen, die ihm in dem aktuellen Prozess vorgeworfen werden, laufen die Ermittlungen zu rund 80 weiteren Fällen weiter. Der Mann soll pflegebedürftige Berliner in der häuslichen Umgebung getötet und danach teils Brände gelegt haben, um die Taten zu vertuschen.
0: Soweit das Neueste aus der Radio SKW Nachrichtenredaktion. 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
2: Und hier der Blick auf die aktuellen Temperaturen. 24 Grad in Königswusterhausen, so auch in Mittenwalde und Fürstenwalde. 35 Grad sind heute drin. In der kommenden Nacht um 23 Grad. Morgen heiß mit 38 bis 39 Grad. Am Sonntag 39 bis 40 Grad. 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
2: A10 südlicher Berliner Ring Richtung Dreieck-Spreeau zwischen Königswusterhausen und Niederlehme ist die linke Spur gesperrt. Richtung Dreieckwerder zwischen Rangsdorf und Genshagen ist die rechte und auch die mittlere Spur ist gesperrt. A10 östlicher Berliner Ring Richtung Dreieck-Spreeau zwischen Marzahn und Hellersdorf gilt Tempo 40 linke und mittlere Spur sind wegen Fahrbahnschäden gesperrt. A13 Richtung Dresden zwischen Barutmark und Rastplatz Buckgraben. Hier ist der Asphalt aufgesprungen. Es gilt Tempo 60. Die A12 ist ab morgen Abend 19 Uhr bis zum 3. Juli in Richtung Berlin zwischen Briesen und Fürstenwalde gesperrt. B179 zwischen A10 Königswusterhausen Berliner Straße in beiden Richtungen gesperrt. Auch die Autobahn Auf- und Abfahrten Königswusterhausen sind gesperrt. Aktuell Niederlehme am Rosenbogen Stau mit 10 Minuten. L400 Königswusterhausener Straße Richtung Waltersdorf Stau mit 10 Minuten. Im Landkreis Märkisch-Oderland auf der Straße zwischen Friedrichshagen und Münchhofe gibt es Behinderungen wegen einer Ölspur und Erkner. Die Friedrichstraße ist zwischen Kreisverkehr und Seestraße in beiden Richtungen gesperrt. Da gibt es Stau auf der Fangschleusenstraße mit 5 Minuten. Stadtverkehr Berlin auf dem Stadtring zwischen Innsbrucker Platz und Albuinstraße. In beiden Richtungen wird die Fahrbahn erneuert. In Fahrtrichtung Treptow linke Spur gesperrt. In Fahrtrichtung Wilmersdorf linke und mittlere Spur. Das heißt ab der Oberlandstraße Richtung Wilmersdorf Stau mit 15 Minuten. 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
2: Rotberg, Rotberger Dorfstraße Richtung Flughafen, Mittenwalde, Vogelsang und Rüdersdorf-Waldstraße. 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Und wenn Sie auch noch was gesehen haben unterwegs, Staus, Blitzer, Verkehrsbehinderungen, können Sie das gerne melden und ergänzen. Entweder telefonisch oder auch per WhatsApp unter 03375 52 73 60. Da, wo Sie unterwegs sind, wünsche ich eine gute, eine unfallfreie Fahrt. Damit ist es 8:55 an diesem Freitag und eine ganz besondere, schöne Veranstaltung möchte ich Ihnen gleich ans Herz legen. Dazu gleich nach dem Classic-Hit dieser Stunde bei Radio SKW und Susanne Morgen.

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1: Es wird heiß heute und in den kommenden Tagen. Das heißt, besonders Kinder und ältere Menschen sollten Hitze und direkte Sonne vermeiden. Sorgen Sie auf jeden Fall für ganz viel Flüssigkeit. Reduzieren Sie die körperliche Belastung. Im Verkehr sollten Sie auf jeden Fall auch mehr Pausen einlegen. Auf Boot, Kahn, Sub, Luftmatratze, Sonnenschutz und Trinkpausen auf jeden Fall ernst nehmen und bitte nicht überhitzt ins kalte Wasser springen, damit Sie gesund und gut in und durch den Freitag und ins heiße Sommerwochenende starten können.
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1: Und damit ist es 9 Uhr.
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1: Mit Susanne Trotzki. Der Bund wird künftig 80% der Kosten übernehmen, die von ihm beschlossene Gesetze in Ländern und Kommunen auslösen. Darauf haben sich die Ministerpräsidenten der Länder und Bundeskanzler Merz bei einem Treffen verständigt. Die Regelung soll allerdings erst greifen, wenn die Kosten für Länder und Kommunen die Grenze von 200 Millionen Euro überschreiten. Die neue Regelung soll ab dem 1. September gelten. Nach den schweren Erdbeben in Venezuela hat Deutschland Unterstützung angeboten. Verteidigungsminister Pistorius teilte mit, die Bundeswehr könne bis zu 6 Transportflugzeuge bereitstellen, um Rettungskräfte und Hilfsgüter ins Land zu bringen. Andere Staaten haben ebenfalls Hilfe angeboten. Venezuela ist innerhalb kurzer Zeit von 2 schweren Beben erschüttert worden. Bisher ist von fast 190 Toten und über 1000 Verletzten die Rede. Die EU-Mitgliedstaaten haben das Handelsabkommen mit den USA endgültig verabschiedet. Damit bekenne man sich zu stabilen und für beide Seiten vorteilhaften transatlantischen Handelsbeziehungen, hieß es. Der Vertrag sieht Abgaben von 15% auf die meisten EU-Exporte in die USA vor. US-Präsident Trump hatte zuvor mit viel höheren Zöllen gedroht. Für US-Industriegüter wie Autos und Maschinen, die in die EU importiert werden, sind keine Zölle vorgesehen. Am Berliner Hauptbahnhof weiht die Deutsche Bahn heute Mittag eine neue Verbindung ins Ausland ein. Ab sofort sind Prag, Berlin und Kopenhagen über die Schiene direkt verbunden. Mit dem neuen Angebot wird die erste neue grenzüberschreitende Verbindung realisiert. 9 weitere sollen folgen. Bei der Fußball-Weltmeisterschaft hat Deutschland das letzte Spiel der Vorrunde mit 1:2 gegen Ecuador verloren. Die DFB-Elf hat sich aber schon vor der Partie als Gruppenerster für die K.O.-Runde qualifiziert. Im Parallelspiel trennten sich Curaçao und die Elfenbeinküste mit 0:2. Damit steht die Elfenbeinküste zum ersten Mal in der K.O.-Runde einer Fußball-Weltmeisterschaft. Die Niederlande haben Tunesien mit 3:1 geschlagen. Japan und Schweden trennten sich mit einem 1:1 unentschieden.
7: Soweit das Neueste aus der Radio SKW Nachrichtenredaktion. 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
1: Es wärmt sich ordentlich auf. Aktuell 25 Grad und es wird ein heißer Tag mit 35 Grad. Also bitte viel, viel trinken. Immer wirklich, wenn Sie können, Radio SKW hören. Einfach der Griff zur Wasserflasche. In der kommenden Nacht um 23 Grad. Auch morgen heiß mit 38 bis 39 Grad. Am Sonntag 39 bis 40 Grad. 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
1: A10 südlicher Berliner Ring Richtung Dreieck-Spreeau. Zwischen Königs Wusterhausen und Niederlehme ist die linke Spur gesperrt wegen Bauarbeiten. Richtung Dreieckwerder zwischen Rangsdorf und Genshagen rechte und mittlere Spur gesperrt. A10 östlicher Berliner Ring Richtung Dreieck-Spreeau. Zwischen Marzahn und Hellersdorf gilt Tempo 40. Die linke Spur und die mittlere Spur sind wegen Fahrbahnschäden gesperrt. A13 Richtung Dresden zwischen Barutmark und Rastplatz Buckgraben. Hier ist der Asphalt aufgesprungen. Es gilt Tempo 60. Und die A12 ist ab morgen Abend 19 Uhr bis zum 3. Juli in Richtung Berlin zwischen Briesen und Fürstenwalde gesperrt. B179 zwischen A10 Königs Wusterhausen und Berliner Straße in beiden Richtungen gesperrt. Auch die Autobahn Auf- und Abfahrten Königs Wusterhausen sind dicht. Landkreis Märkisch-Oderland auf der Straße zwischen Friedrichshagen und Münchehofe gibt es weiterhin Behinderung wegen einer Ölspur. Und Stadtverkehr Berlin. A100 bis 9. Juli werden zwischen Innsbrucker Platz und Albuinstraße in beiden Richtungen die Fahrbahn erneuert. In Fahrtrichtung Treptow die linke Spur gesperrt, in Fahrtrichtung Wilmersdorf die linke und mittlere. In Richtung Wilmersdorf ab der Oberlandstraße Stau mit 10 Minuten. 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
1: Rotberg, Rotberger Dorfstraße Richtung Flughafen Mittenwalde Vogelsang und Rüdersdorf Waldstraße. 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Und wenn Sie auch noch was gesehen haben unterwegs, Staus, Blitzer, Verkehrsbehinderungen, können Sie das gerne melden und ergänzen. Entweder telefonisch oder auch per WhatsApp unter 03375 52 73 60. Da, wo Sie unterwegs sind, eine gute, eine unfallfreie Fahrt.
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1: 4 Minuten nach 9 an diesem Freitag. Es wird heiß heute und in den kommenden Tagen. Und da gibt es gerade für Ältere einen ganz besonderen Service und mehr dazu gleich hier.
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0: 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Es wird heiß, heute und in den kommenden Tagen. Das kann vor allem älteren Menschen zu schaffen machen. Hilfe gibt es da unter anderem von der Telefonhotline für Seniorinnen und Senioren Silbernetz, das mit einem neuen Service die vor Wetterereignissen informiert und auch warnt. Dazu jetzt im Gespräch Margot Hampel. Sie ist die Leiterin des Infotelefons. Guten Tag.
1: Guten Tag, Frau Trotzki.
0: Was gibt es denn Neues bei Silbernetz? Was bieten Sie ganz aktuell neu an?
1: Wir bieten aktuell den Hitzeservice an im Rahmen unseres Wetterservices, im Rahmen des Infotelefons von Silbernetz. Und wie kann man sich so einen Hitzeservice vorstellen? Also ältere Menschen, die selbst nicht so sehr digital unterwegs sind, sage ich jetzt mal, die also ihre Schwierigkeiten mit digitalen Identität haben und mit der Informationsbeschaffung aus dem Internet, die werden von uns dann entsprechend informiert über besondere Wetterereignisse. Und was jetzt ansteht im Sommer ist vor allen Dingen Hitze. Und wenn man bei uns anruft, kann man also Verhaltenstipps zum Thema Hitze bekommen. Wie kühle ich die Wohnung? Wie schaffe ich es, dass mein Körper nicht so warm wird? Und alle möglichen anderen Tipps, viel trinken, wie müssen Medikamente gelagert werden, was soll ich vorher beim Hausarzt erfragen und ähnliche Sachen. Mhm. Und wir können auch, wenn ein Smartphone vorhanden ist, versuchen, den Älteren zu helfen, so eine DWD, also Deutscher Wetterdienst Warn-App zu installieren. Die Älteren haben auch die Möglichkeit, sich bei uns registrieren zu lassen. Und dann würden sie, wenn der Deutsche Wetterdienst eine Warnung herausgibt, von uns im Vorfeld eines Hitzeereignisses darauf vorbereitet, insofern als wir sie anrufen. Und bei diesem Anruf dann kann man auch uns zurückrufen, nochmal die Verhaltenstipps wiederholen lassen und ähnliche Sachen. Wenn es denn nun schon heiß ist und jemand merkt, okay, es ist ganz problematisch im Augenblick, dann kann man auch bei uns anrufen, dann würden wir auch versuchen, Tipps zu geben. Und wenn es möglich ist, dann muss ich ein bisschen vorsichtig in der Formulierung sein, weil das noch nicht so alles steht. Wenn es möglich ist, würden wir dann auch Ehrenamtliche haben, die dann eventuell nach Hause kommen und dort mal helfen, mal gucken, eventuell gemeinsam auch einen kühlen Ort aufsuchen. Manche Wohnungen erhitzen sich ja sehr stark und wir nutzen also eine Hitzemap für die Stadt und wir können dann also sagen, also Sie wohnen in der Straße und wie gut sind Sie noch zu Fuß, können Sie vielleicht ein bisschen weitergehen und dort gibt es einen Park, da sind 5 Grad weniger und dort können Sie sich ein bisschen aufhalten während des Nachmittags oder so, wenn es in der Wohnung halt unerträglich heiß geworden ist. Das sind unsere Vorschläge, die wir den Älteren machen. Und wie gesagt, mal mit dem Hund Gassi gehen und vielleicht mal einkaufen, vielleicht mal einen Besuch machen oder so. Da suchen wir Ehrenamtliche, Menschen, die bereit sind, anderen älteren Menschen bei Hitze zu helfen. Und das würden wir registrieren und im Zweifel dann auch diese Ehrenamtlichen und bei diesen Ehrenamtlichen dann anrufen und sie bitten, vielleicht doch mal in der Nachbarschaft nach XY zu schauen und dort mal zu gucken, ob was da notwendig ist. Im Zweifel, wenn es ganz, wenn es schon sehr nach einem Hitze, nach einer deutlicheren Einschränkung, also aussieht, wenn also jemand schon übel ist oder sich übergeben hat und ähnliches, dann würden wir auch im Zweifel versuchen, ärztliche Hilfe zu rufen oder denjenigen dann dabei zu unterstützen, sich selbst die ärztliche Hilfe zu holen, die notwendig ist.
0: Dankeschön an Margit Hampel, die Leiterin des Infotelefons von Silbernetz. Sie erreichen die Hotline täglich von 8 bis 22 Uhr unter der 0800 470 80 90. Und alle Infos zum Angebot von Silbernetz gibt es auch online unter silbernetz.org.

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1: Die Temperaturen steigen. Hier bei uns in der Region werden Spitzenwerte um und über 40 Grad erwartet. Was nach Badewetter, Gartenwochenende und Ausflug klingt, kann für den Körper aber schnell zur Belastungsprobe werden. Ganz wichtig, die Temperaturen im Wetterbericht beschreiben die Lufttemperatur unter standardisierten Messbedingungen. Gemessen wird nicht in der prallen Sonne, sondern strahlungsgeschützt. Auf Asphalt, Badestellen, Booten, in stehenden Autos, Radwegen oder in der direkten Sonne kann sich die Belastung deutlich höher anfühlen. Für den Körper heißt das Schwerstarbeit. Das Klinikum Dahme-Spreewald bereitet sich an seinen Standorten in Königs Wusterhausen und Lippen auf das Extremwochenende vor. Bei großer Hitze ist mit mehr Patienten zu rechnen, die mit Dehydrierung, Schwindel, Kreislaufproblemen, Stürzen, Badeunfällen, Insektenstechen oder Freizeitverletzungen in den zentralen Notaufnahmen vorgestellt werden. Ganz wichtig, trinken Sie viel und ausreichend, essen Sie leicht. Meiden Sie, wenn es geht, körperliche Belastung. Haben Sie ältere Menschen und Kinder und chronisch Kranke besonders im Blick und ganz wichtig am Wasser, wenn Sie reingehen, langsam abkühlen, auf Boot, Kahn, Sub und Luftmatratze, Sonnenschutz und Trinkpausen wirklich ernst nehmen. Sollten Sie mit dem Auto unterwegs sein, machen Sie mehr Pausen als sonst. Kinder und ältere Menschen und Tiere niemals im Auto zurücklassen. Mehr Hinweise und Tipps unter sana.de.
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1: Und damit ist es kurz nach halb zehn.
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3: Mit Jörg Trotzki. Der Elektroautokonzern Tesla in Grünheide will weitere 1.000 Mitarbeiter einstellen. Damit solle die Produktion ab Oktober auf 7.500 Autos pro Woche hochgefahren werden, heißt es von der Unternehmensleitung. Aktuell sind es 6.000 Euro, die pro Woche vom Band geschossen werden. Also rein rechnerisch 3 Stück in 5 Minuten. Schon im April hatte Tesla angekündigt, bis Sommer weitere 1.000 Mitarbeiter einzustellen. Mit aktuell 11.000 Beschäftigten ist Tesla der größte private Arbeitgeber in Brandenburg. In Potsdam ist heute Museumstag. 4 Potsdamer Museen laden zu einem kostenlosen Besuch ein. Dazu gehört ein Film- und Naturkundemuseum, das Museum für Zukunft und Geschichte und das Potsdam-Museum, heißt es von der Stadtverwaltung. Die Museen hätten bei freiem Eintritt bis 18 Uhr geöffnet, heißt es weiter. Nach 6 Jahren sind die afrikanischen Elefanten wieder im Berliner Tierpark. Es sind alte Bekannte, sagte man uns. Leitkuh Pori erwartet mit ihrer Familie ab morgen die Besucher im neuen modernen Elefantenhaus. Es hat eine überdachte Fläche. Mit dem Außenbereich sollen den Tieren über 16.000 Quadratmeter zur Verfügung stehen, sagte man uns weiter. Doch anders als früher sollen nur noch afrikanische Elefanten im neuen Haus des Berliner Tierparks leben. Die Tierrechtsorganisation PETA kritisiert das neue Haus und die Haltung der Elefanten als nicht artgerecht. Zuchtprogramme und Gefangenschaft von Wildtieren müssten ein Ende haben. Und freuen Sie sich auf einen Sommerabend mit Live-Musik und Radio SKW auf dem Wildauer-Festgelände an der Feuerwehr. 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Aber Susanne am Morgen und Radio SKW erwarten Sie dafür am Abend ab 19 Uhr zu viel Musik, gutem Essen und Getränken. 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
2: Soweit das Neueste aus der Radio SKW Nachrichtenredaktion. 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
1: Und hier der Blick auf die aktuellen Temperaturen. In Königs Wusterhausen werden aktuell 26 Grad gemessen, so auch in Zeuthen und Halbe. Es wird ein heißer Tag mit 35 Grad. In der kommenden Nacht um 23, morgen 39 und am Sonntag 39 bis 40 Grad. 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
1: Vorsicht bitte, auf der A10 südlicher Berliner Ring Richtung Dreieckwerder zwischen Dreieck-Spreeau und Niederlehme liegen Gegenstände auf der linken Spur. Und zwischen Rangsdorf und Genshagen sind die rechte und die mittlere Spur gesperrt. A10 östlicher Berliner Ring Richtung Dreieck-Spreeau zwischen Marzahn und Hellersdorf gilt Tempo 40. Die linke und die mittlere Spur sind wegen Fahrbahnschäden gesperrt. A13 Richtung Dresden zwischen Barutmark und Rastplatz Burggraben. Da ist der Asphalt aufgesprungen. Hier geht es nicht schneller als mit 60. Die A12 ist ab morgen Abend 19 Uhr bis zum 3. Juli Richtung Berlin zwischen Briesen und Fürstenwalde gesperrt. B179 zwischen A10 Königs Wusterhausen und Berliner Straße in beiden Richtungen gesperrt. Auch die Autobahnauf- und Abfahrten Königs Wusterhausen sind gesperrt. Bitte nutzen Sie die Anschlussstellen Niederlehme. Stadtverkehr Berlin A100 bis 9. Juli wird zwischen Innsbrucker Platz und Alboinstraße in beiden Richtungen die Fahrbahn erneuert. In Fahrtrichtung Treptow ist die linke Spur gesperrt, in Fahrtrichtung Wilmersdorf linke und mittlere Spur. Aktuell in Richtung Wilmersdorf ab der Oberlandstraße Stau mit 10 bis 15 Minuten. 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
1: Rotberg, Rotberger Dorfstraße Richtung Flughafen, Mittenwalde Vogelsang und der B246 Stockow. 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Und wenn Sie auch noch was gesehen haben unterwegs, Staus, Blitzer, Verkehrsbehinderungen, können Sie das gerne melden und ergänzen, entweder telefonisch oder auch per WhatsApp unter 03375 52 73 60. Da, wo Sie unterwegs sind, eine gute, eine unfallfreie Fahrt. Damit ist es 5 Minuten nach halb 10 an diesem Freitag, wie Sie mit dem richtigen WM-Tipp zum Gewinner werden können. Dazu gleich nach dem Classic-Hit dieser Stunde bei Radio SKW und Susanne Morgen.

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0: Mit Susanne Trotzki. Der Bund wird künftig 80% der Kosten übernehmen, die von ihm beschlossene Gesetze in Ländern und Kommunen auslösen. Darauf haben sich die Ministerpräsidenten der Länder und Bundeskanzler Merz bei einem Treffen verständigt. Die Regelung soll allerdings erst greifen, wenn die Kosten für Länder und Kommunen die Grenze von 200 Millionen Euro überschreiten. Die neue Regelung soll ab dem 1. September gelten.
14: Nach den schweren Erdbeben in Venezuela hat Deutschland Unterstützung angeboten. Verteidigungsminister Pistorius teilte mit, die Bundeswehr könne bis zu 6 Transportflugzeuge bereitstellen, um Rettungskräfte und Hilfsgüter ins Land zu bringen. Andere Staaten haben ebenfalls Hilfe angeboten. Venezuela ist innerhalb kurzer Zeit von 2 schweren Beben erschüttert worden. Bisher ist von fast 190 Toten und über 1000 Verletzten die Rede. Die EU-Mitgliedstaaten haben das Handelsabkommen mit den USA endgültig verabschiedet. Damit bekenne man sich zu stabilen und für beide Seiten vorteilhaften transatlantischen Handelsbeziehungen, hieß es. Der Vertrag sieht Abgaben von 15% auf die meisten EU-Exporte in die USA vor. US-Präsident Trump hatte zuvor mit viel höheren Zöllen gedroht. Für US-Industriegüter wie Autos und Maschinen, die in die EU importiert werden, sind keine Zölle vorgesehen. Am Berliner Hauptbahnhof weiht die Deutsche Bahn heute Mittag eine neue Verbindung ins Ausland ein. Ab sofort sind Prag, Berlin und Kopenhagen über die Schiene direkt verbunden. Mit dem neuen Angebot wird die erste neue grenzüberschreitende Verbindung realisiert. 9 weitere sollen folgen. Bei der Fußball-Weltmeisterschaft hat Deutschland das letzte Spiel der Vorrunde mit 1:2 gegen Ecuador verloren. Die DFB-Elf hat sich aber schon vor der Partie als Gruppenerster für die K.O.-Runde qualifiziert. Im Parallelspiel trennten sich Curaçao und die Elfenbeinküste mit 0:2. Damit steht die Elfenbeinküste zum ersten Mal in der K.O.-Runde einer Fußball-Weltmeisterschaft. Die Niederlande haben Tunesien mit 3:1 geschlagen. Japan und Schweden trennten sich mit einem 1:1 unentschieden.
13: Soweit das Neueste aus der Radio SKW Nachrichtenredaktion. 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

0: Hier ist Radio SKW am Freitag. Es ist der letzte Freitag im Monat, eigentlich Zeit für das Rundfunk-Stadtmagazin. Rainer Suko kann leider bei uns heute nicht im Studio sein, aber auf wichtige Informationen müssen Sie natürlich nicht verzichten.
1: Es ist geschafft. Das Museum auf dem Funkerberg ist wieder für Besucher geöffnet. Im Beisein der Bürgermeisterin der Rundfunkstadt wurde der neue Eingangsbereich am 20. Juni ganz offiziell der Öffentlichkeit übergeben. Zu dieser Öffnung sagt Bürgermeisterin Michaela Wiczorek.
2: Ja, ein Willkommen. Ein Willkommensgruß an Bürgerinnen und Bürger und an Besucher, die lange darauf gewartet haben, dass hier das Museum endlich wieder zugänglich ist und Geschichte aus Königs Wusterhausen wieder erlebbar wird.
1: Wiege des Rundfunks kann es nur einmal geben. Was bedeutet eigentlich diese Institution hier, Museum Funkerberg, für die Stadt?
2: Ja, ich glaube, dass dieses Bewusstsein, das Sendebewusstsein der Königs Wusterhausener vielleicht auch mit der Geschichte zu tun hat. Und dieser Stolz, der eigentlich mit der Landmarke des Sendemastes schon ein Stück Heimat symbolisiert. Das ist erstmal so ein erstes Gefühl, was natürlich entsteht, wenn man nach Hause kommt und seinen Sendemast sieht. Und die Geschichte, die dahinter steckt, glaube ich, können wir jetzt noch viel besser erzählen. Vor allem all den neuen Bürgerinnen und Bürgern, die hierher gezogen sind, um die Geschichte noch besser erleben zu können und anfassen zu können. Diese Geschichte noch mal so jetzt noch rauszuholen und sich der zu stellen, passt hervorragend mit den Plänen, die wir als Stadt haben, die Areale des Funkerberges noch mal neu zu überplanen und sie in die Zukunft zu tragen. Und eigentlich steht der Funkerberg mit seinen Sendehäusern für die Zukunft dieser Stadt. Sie stand damals für Zukunft und sie steht jetzt nach wie vor für Zukunft.
1: Am 21. Juni folgte dann ein Aktionstag für alle Besucher, an dem mit zahlreichen Aktionen Exponate präsentiert und Geschichten des Rundfunks erzählt wurden. Was die Öffnung des Museums für die Rundfunkstadt bedeutet, das sagt uns die Leiterin des Museums, Dr. Christine Olikowski.
3: Wir haben es geschafft, ein denkmalgeschütztes Haus tatsächlich zu sanieren, zu rekonstruieren, einen barrierefreien Eingang, was wirklich ganz, ganz toll ist, dass wir auch Menschen, die eingeschränkt sind, jetzt Zugang zu unseren ganzen Ebenen verschaffen können. Und tatsächlich mein Highlight im ganzen Haus ist die Energiezentrale, die im Maschinensaal aufgestellt ist, die drei Wände, die dort Symbole stehen für die Energieversorgung, die da früher war, weil die wirklich einfach auch Einblick gibt in die Großflächigkeit, wie auch die Räume bespielt waren. Es ist ein unheimlich schönes Gefühl zu wissen, dass die Pforten sich wieder öffnen und wir endlich wieder Gäste im Haus begrüßen dürfen und ihnen die neue Ausstellung, die Transformation des Hauses, dass wir ihnen das alles zeigen können mit alten und neuen Inhalten. Und da sind wir alle, glaube ich, ganz glücklich drüber, dass es jetzt endlich wieder losgeht.
1: Wenn Besucher ins Museum kommen, was sollten sie sich auf alle Fälle angucken?
3: Auf alle Fälle angucken, damals wie heute, die Dauerausstellung, weil wir auf jeden Fall Königs Wusterhausen und auch Zeesen als Kernpunkt haben, das Weihnachtskonzert 1920, die Ursprungsgeschichte des deutschen Rundfunks und auch die folgenden Sonntagskonzerte, die von KW abgestrahlt wurden. Es wird alles noch viel mehr in den Vordergrund gestellt, was denn eigentlich Königs Wusterhausen für die Rundfunkgeschichte ausmacht, was unsere Bedeutung ist, warum wir Wiege des Rundfunks sind und natürlich Königs Wusterhausen, die Rundfunkstadt.
1: Das Museum Funkerberg ist ab sofort dienstags, donnerstags und samstags geöffnet. Hinzu kommen besondere Öffnungen an Sonntagen. Ein solcher ist übermorgen, am 28. Juni. Da können Sie die erste öffentliche Führung erleben. Ab 14 Uhr ist Einlass, der Rundgang durchs Museum beginnt um 14.15 Uhr und er findet seinen Abschluss mit der traditionellen Vorführung des 1000 PS Deutz Dieselmotors. Und auch wenn es draußen wirklich heiß ist, im Maschinensaal sind es angenehme 21 Grad.
0: Dankeschön, Rainer Suko, fürs Neugierigmachen und mehr dazu unter museum.funkerberg.de. 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
11: Michael Trotzki. In wenigen Tagen soll nun die komplette Freigabe der 5 Tagebauseen in der Lausitz erfolgen. Dann verschmelzen Senftenberger, Geierswalder, Sedlitzer, Großrechner und Partwitzer See durch schiffbare Kanäle zu einem gemeinsamen Verbund, heißt es vom Tourismusverband. Aus dem einstigen Tagebaugebiet soll nun eine Urlaubsregion werden. Die Lausitz will dabei nicht nur Naturbegeisterte, sondern vor allem Wassersportler anlocken. Mit dem Flieger von Brandenburg nach Sylt und zwar direkt vom BER aus. Die Air Unicorn aus Brandenburg bietet diesen Flug ab der nächsten Woche an, den ganzen Sommer hindurch und zwar immer montags und donnerstags. Der Flug auf die Nordseeinsel kostet laut Unicorn-Angaben weniger als 180 Euro und dauert 60 Minuten. Platz im Flugzeug hätten knapp 80 Passagiere, heißt es weiter. Air Unicorn ist ein deutsches Luftfahrt-Start-up und

0: Unternehmen, das als virtuelle Airline ohne eigene Flugzeuge die Flüge über die deutsche Avanti Air abwickelt. Der in Berlin seit gut einem Jahr vor Gericht stehende Arzt hat sein Schweigen gebrochen. Der 41-Jährige räumte 12 Tötungen von 15, die ihm vorgeworfen werden, ein. Er sagte weiter, er sei jetzt erst in der Lage, sein Handeln zu erklären und übernehme die Verantwortung für seine Taten. Zugleich wolle er sich für das viele Leid entschuldigen, das er über die Angehörigen gebracht hat, sagte der ehemalige Palliativarzt abschließend. Der Mann steht seit Sommer letzten Jahres vor Gericht. Neben den 15 Fällen, die ihm in dem aktuellen Prozess vorgeworfen werden, laufen die Ermittlungen zu rund 80 weiteren Fällen weiter. Der Mann soll pflegebedürftige Berliner in der häuslichen Umgebung getötet und danach teils Brände gelegt haben, um die Taten zu vertuschen.
1: Soweit das Neueste aus der Radio SKW Nachrichtenredaktion.

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7: Mit Susanne Trotzki. Das Landgericht Magdeburg hat im Fall des Anschlags auf den Weihnachtsmarkt die Höchststrafe verhängt. Der Angeklagte ist unter anderem wegen Mordes zu lebenslanger Haft verurteilt worden. Das Gericht stellte außerdem die besondere Schwere der Schuld fest. Der 51-Jährige ist im Dezember 2024 mit einem Mietwagen über den Weihnachtsmarkt gerast. 5 Frauen und ein 9-jähriger Junge sind gestorben, hunderte Menschen verletzt worden. Ein Sachverständiger attestierte dem Täter eine narzisstische Persönlichkeitsstörung. Für heute und das Wochenende gelten in Deutschland fast überall amtliche Hitzewarnungen. In unserer Region werden um 40 Grad erwartet. Viele Veranstaltungen sind abgesagt worden. In Berliner Parks darf zudem nicht gegrillt werden. Morgen werden in Brandenburg bis zu 40 Grad, örtlich sogar 41 Grad erwartet. Auch der Sonntag heiß mit 40 Grad. Die Nacht zum Montag wird noch warm um 20 Grad. Am Montag kühlt es sich dann auf 27 bis 30 Grad ab. In Venezuela ist die Zahl der Todesopfer nach den schweren Erdbeben weiter gestiegen. Und mehr als 4.300 Verletzte seien bisher in öffentlichen Krankenhäusern behandelt worden, sagte Venezuelas Gesundheitsminister im Staatsfernsehen. Es wird befürchtet, dass die Zahlen weiter steigen. Das Beben hatte eine Stärke von 7,2 und 7,5. Viele Gebäude stürzten ein. Die geschäftsführende Präsidentin Rodriguez rief den Notstand aus. Inzwischen ist Hilfe aus dem Ausland auf dem Weg nach Venezuela. Viele Länder schicken Rettungskräfte, Spürhunde, medizinische Ausrüstung, Wasseraufbereitung, Flugzeuge und Drohnen. Auch 50 Einsatzkräfte des Technischen Hilfswerks aus Deutschland wollen heute in das Katastrophengebiet fliegen. Das umstrittene Abschiebegefängnis Alligator Alcatraz im US-Bundesstaat Florida ist nach einem Jahr wieder geschlossen worden. Nach Angaben des republikanischen Gouverneurs von Florida, DeSantis, gibt es dort keine Insassen mehr. Damit habe das Zentrum seine Rolle erfüllt. Laut Medienberichten können aber auch die hohen Betriebskosten für die abgelegene Einrichtung in den Everglades-Sümpfen zu dem ausgeführt haben. Alligator Alcatraz galt als Symbol der harten Migrationspolitik von US-Präsident Trump. In den Sumpfgebieten wimmelt es von Alligatoren. Menschenrechtsorganisationen kritisierten die Haftbedingungen wie käfigartige Zellen und mangelnde Hygiene. Die deutsche Fußballnationalmannschaft hat ihr letztes Vorrundenspiel bei der Weltmeisterschaft verloren. Das DFB-Team unterlag Ecuador mit 1:2, war aber schon für die K.O.-Runde qualifiziert. Ecuador ist durch den Sieg ebenfalls eine Runde weiter. Bundestrainer Nagelsmann sagte nach dem Spiel, er habe einige Erkenntnisse gewonnen, die man jetzt intern besprechen müsse. Mannschaftskapitän Joshua Kimmich sprach angesichts der zweiten Halbzeit von einer verdienten Niederlage. Außerdem spielten die Elfenbeinküste Curaçao mit 2:0, Niederlande Tunesien 3:1, Japan Schweden 1:1, Türkei USA 3:2 und Paraguay und Australien 0:0. Damit sind auch die Elfenbeinküste, die Niederlande, Japan, Schweden, die USA und Australien eine Runde weiter.
6: Soweit das Neueste aus der Radio SKW Nachrichtenredaktion. 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
1: Mit Jörg Trotzki. Der Elektroautokonzern Tesla in Grünheide will weitere 1.000 Mitarbeiter einstellen. Damit solle die Produktion ab Oktober auf 7.500 Autos pro Woche hochgefahren werden, heißt es von der Unternehmensleitung. Aktuell sind es 6.000 Euro, die pro Woche vom Band geschossen werden. Also rein rechnerisch 3 Stück in 5 Minuten. Schon im April hatte Tesla angekündigt, bis Sommer weitere 1.000 Mitarbeiter einzustellen. Mit aktuell 11.000 Beschäftigten ist Tesla der größte private Arbeitgeber in Brandenburg. In Potsdam ist heute Museumstag. 4 Potsdamer Museen laden zu einem kostenlosen Besuch ein. Dazu gehörten Film- und Naturkundemuseum, das Museum für Zukunft und Geschichte und das Potsdam-Museum, heißt es von der Stadtverwaltung. Die Museen hätten bei freiem Eintritt bis 18 Uhr geöffnet, heißt es weiter. Nach 6 Jahren sind die afrikanischen Elefanten wieder im Berliner Tierpark. Es sind alte Bekannte, sagte man uns. Leitko Pori erwartet

0: mit ihrer Familie ab morgen die Besucher im neuen modernen Elefantenhaus. Es hat eine überdachte Fläche. Mit dem Außenbereich sollen den Tieren über 16.000 Quadratmeter zur Verfügung stehen, sagte man uns weiter. Doch anders als früher sollen nur noch afrikanische Elefanten im neuen Haus des Berliner Tierparks leben. Die Tierrechtsorganisation PETA kritisiert das neue Haus und die Haltung der Elefanten als nicht artgerecht. Zuchtprogramme und Gefangenschaft von Wildtieren müssten ein Ende haben. Und freuen Sie sich auf einen Sommerabend mit Live-Musik und Radio-SKW auf dem Wildauer-Festgelände an der Feuerwehr. 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Aber Susanne am Morgen und Radio-SKW erwarten Sie dafür am Abend ab 19 Uhr zu viel Musik, gutem Essen und Getränken. Feiern Sie morgen Abend den Sommer mit uns, Ihrem Radio-SKW.
1: Soweit das Neueste aus der Radio-SKW-Nachrichtenredaktion.

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4: Mit Susanne Trotzki. Das Landgericht Magdeburg hat im Fall des Anschlags auf den Weihnachtsmarkt die Höchststrafe verhängt. Der Angeklagte ist unter anderem wegen Mordes zu lebenslanger Haft verurteilt worden. Das Gericht stellte außerdem die besondere Schwere der Schuld fest. Der 51-Jährige ist im Dezember 2024 mit einem Mietwagen über den Weihnachtsmarkt gerast. 5 Frauen und ein 9-jähriger Junge sind gestorben, hunderte Menschen verletzt worden. Ein Sachverständiger attestierte dem Täter eine narzisstische Persönlichkeitsstörung. Für heute und das Wochenende gelten in Deutschland fast überall amtliche Hitzewarnungen. In unserer Region werden um 40 Grad erwartet. Viele Veranstaltungen sind abgesagt worden. In Berliner Parks darf zudem nicht gegrillt werden. Morgen werden in Brandenburg bis zu 40 Grad, örtlich sogar 41 Grad erwartet. Auch der Sonntag heiß mit 40 Grad. Die Nacht zum Montag wird noch warm um 20 Grad. Am Montag kühlt es sich dann auf 27 bis 30 Grad ab. In Venezuela ist die Zahl der Todesopfer nach den schweren Erdbeben weiter gestiegen. Und mehr als 4.300 Verletzte seien bisher in öffentlichen Krankenhäusern behandelt worden, sagte Venezuelas Gesundheitsminister im Staatsfernsehen. Es wird befürchtet, dass die Zahlen weiter steigen. Das Beben hatte eine Stärke von 7,2 und 7,5. Viele Gebäude stürzten ein. Die geschäftsführende Präsidentin Rodriguez rief den Notstand aus. Inzwischen ist Hilfe aus dem Ausland auf dem Weg nach Venezuela. Viele Länder schicken Rettungskräfte, Spürhunde, medizinische Ausrüstung, Wasseraufbereiter, Flugzeuge und Drohnen. Auch 50 Einsatzkräfte des Technischen Hilfswerks aus Deutschland wollen heute in das Katastrophengebiet fliegen. Das umstrittene Abschiebegefängnis Alligator Alcatraz im US-Bundesstaat Florida ist nach einem Jahr wieder geschlossen worden. Nach Angaben des republikanischen Gouverneurs von Florida, DeSantis, gibt es dort keine Insassen mehr. Damit habe das Zentrum seine Rolle erfüllt. Laut Medienberichten können aber auch die hohen Betriebskosten für die abgelegene Einrichtung in den Everglades-Sümpfen zudem ausgeführt haben. Alligator Alcatraz galt als Symbol der harten Migrationspolitik von US-Präsident Trump. In den Sumpfgebieten wimmelt es von Alligatoren. Menschenrechtsorganisationen kritisierten die Haftbedingungen wie käfigartige Zellen und mangelnde Hygiene. Die deutsche Fußballnationalmannschaft hat ihr letztes Vorrundenspiel bei der Weltmeisterschaft verloren. Das DFB-Team unterlag Ecuador mit 1:2, war aber schon für die K.O.-Runde qualifiziert. Ecuador ist durch den Sieg ebenfalls eine Runde weiter. Bundestrainer Nagelsmann sagte nach dem Spiel, er habe einige Erkenntnisse gewonnen, die man jetzt intern besprechen müsse. Mannschaftskapitän Joshua Kimmich sprach angesichts der zweiten Halbzeit von einer verdienten Niederlage. Außerdem spielten die Elfenbeinküste Curaçao mit 2:0, Niederlande Tunesien 3:1, Japan Schweden 1:1, Türkei USA 3:2 und Paraguay und Australien 0:0. Damit sind auch die Elfenbeinküste, die Niederlande, Japan, Schweden, die USA und Australien eine Runde weiter.
3: Soweit das Neueste aus der Radio SKW Nachrichtenredaktion. 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
9: Mit Jörg Trotzki. In wenigen Tagen soll nun die komplette Freigabe der 5-Tagebauseen in der Lausitz erfolgen. Dann verschmelzen Senftenberger, Geierswalder, Sedlitzer, Großrechner und Partwitzer See durch schiffbare Kanäle zu einem gemeinsamen Verbund, heißt es vom Tourismusverband. Aus dem einstigen Tagebaugebiet soll nun eine Urlaubsregion werden. Die Lausitz will dabei nicht nur Naturbegeisterte, sondern vor allem Wassersportler anlocken. Mit dem Flieger von Brandenburg nach Sylt und zwar direkt vom BER aus. Die Air Unicorn aus Brandenburg bietet diesen Flug ab der nächsten Woche an, den ganzen Sommer hindurch und zwar immer montags und donnerstags. Der Flug auf die Nordseeinsel kostet laut Unicorn-Angaben weniger als 180 Euro und dauert 60 Minuten. Platz im Flugzeug hätten knapp 80 Passagiere, heißt es weiter. Air Unicorn ist ein deutsches Luftfahrt-Start-up-Unternehmen, das als virtuelle Airline ohne eigene Flugzeuge die Flüge über die deutsche Avanti Air abwickelt. Der in Berlin seit gut einem Jahr vor Gericht stehende Arzt hat sein Schweigen gebrochen. Der 41-Jährige räumte 12 Tötungen von 15, die ihm vorgeworfen werden, ein. Er sagte weiter, er sei jetzt erst in der Lage, sein Handeln zu erklären und übernehme die Verantwortung für seine Taten. Zugleich wolle er sich für das viele Leid entschuldigen, das er über die Angehörigen gebracht hat, sagte der ehemalige Palliativarzt abschließend. Der Mann steht seit Sommer letzten Jahres vor Gericht. Neben den 15 Fällen, die ihm in dem aktuellen Prozess vorgeworfen werden, laufen die Ermittlungen zu rund 80 weiteren Fällen weiter. Der Mann soll pflegebedürftige Berliner in der häuslichen Umgebung getötet und danach teils Brände gelegt haben, um die Taten zu vertuschen.
8: Soweit das Neueste aus der Radio SKW Nachrichtenredaktion.

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1: Es wird hochsommerlich heiß an diesem Wochenende. Temperaturen von bis zu 40 Grad. Tipps, was man da beachten sollte, gab es aus erster Hand von Knut Sabelus, den Inhaber der Sabelus XXL Apotheken.
2: Das ist sicherlich für alle, die Herz-Kreislauf-Probleme haben oder andere chronische Erkrankungen, immer eine extra Belastung. Also ich würde uns allen raten, derzeit die Freizeit ruhiger anzugehen, ein schattiges Plätzchen zu suchen, mit dem Baden vorsichtig zu sein, sich also wirklich vorher so ein bisschen auch zu erfrischen, bevor man sich also in die kalten Fluten stürzt, ausreichend trinken. Trinken ist natürlich gerade jetzt, wenn es heiß wird, sehr, sehr wichtig.
1: Und am Montag geht es etwas gekühlter in die neue Woche, natürlich mit dem Blick in die Region. Mehr dazu ab kurz nach 7 dann bei uns. Aber jetzt erstmal ein heißes, ein schönes Wochenende.
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0: Mit Susanne Trotzki. Das Landgericht Magdeburg hat im Fall des Anschlags auf den Weihnachtsmarkt die Höchststrafe verhängt. Der Angeklagte ist unter anderem wegen Mordes zu lebenslanger Haft verurteilt worden. Das Gericht stellte außerdem die besondere Schwere der Schuld fest. Der 51-Jährige ist im Dezember 2024 mit einem Mietwagen über den Weihnachtsmarkt gerast. 5 Frauen und ein 9-jähriger Junge sind gestorben, hunderte Menschen verletzt worden. Ein Sachverständiger attestierte dem Täter eine narzisstische Persönlichkeitsstörung. Für heute und das Wochenende gelten in Deutschland fast überall amtliche Hitzewarnungen. In unserer Region werden um 40 Grad erwartet. Viele Veranstaltungen sind abgesagt worden. In Berliner Parks darf zudem nicht gegrillt werden. Morgen werden in Brandenburg bis zu 40 Grad, örtlich sogar 41 Grad erwartet. Auch der Sonntag heiß mit 40 Grad. Die Nacht zum Montag wird noch warm um 20 Grad. Am Montag kühlt es sich dann auf 27 bis 30 Grad ab. In Venezuela ist die Zahl der Todesopfer nach den schweren Erdbeben weiter gestiegen. Und mehr als 4.300 Verletzte seien bisher in öffentlichen Krankenhäusern behandelt worden, sagte Venezuelas Gesundheitsminister im Staatsfernsehen. Es wird befürchtet, dass die Zahlen weiter steigen. Das Beben hatte eine Stärke von 7,2 und 7,5. Viele Gebäude stürzten ein. Die geschäftsführende Präsidentin Rodriguez rief den Notstand aus. Inzwischen ist Hilfe aus dem Ausland auf dem Weg nach Venezuela. Viele Länder schicken Rettungskräfte, Spürhunde, medizinische Ausrüstung, Wasseraufbereiter, Flugzeuge und Drohnen. Auch 50 Einsatzkräfte des Technischen Hilfswerks aus Deutschland wollen heute in das Katastrophengebiet fliegen. Das umstrittene Abschiebegefängnis Alligator Alcatraz im US-Bundesstaat Florida ist nach einem Jahr wieder geschlossen worden. Nach Angaben des republikanischen Gouverneurs von Florida, DeSantis, gibt es dort keine Insassen mehr. Damit habe das Zentrum seine Rolle erfüllt. Laut Medienberichten können aber auch die hohen Betriebskosten für die abgelegene Einrichtung in den Everglades-Sümpfen zudem ausgeführt haben. Alligator Alcatraz galt als Symbol der harten Migrationspolitik von US-Präsident Trump. In den Sumpfgebieten wimmelt es von Alligatoren. Menschenrechtsorganisationen kritisierten die Haft Kontaktbedingungen wie käfigartige Zellen und mangelnde Hygiene. Die deutsche Fußballnationalmannschaft hat ihr letztes Vorrundenspiel bei der Weltmeisterschaft verloren. Das DFB-Team unterlag Ecuador mit 1:2, war aber schon für die K.O.-Runde qualifiziert. Ecuador ist durch den Sieg ebenfalls eine Runde weiter. Bundestrainer Nagelsmann sagte nach dem Spiel, er habe einige Erkenntnisse gewonnen, die man jetzt intern besprechen müsse. Mannschaftskapitän Joshua Kimmich sprach angesichts der zweiten Halbzeit von einer verdienten Niederlage. Außerdem spielten die Elfenbeinküste Curaçao mit 2:0, Niederlande Tunesien 3:1, Japan Schweden 1:1, Türkei USA 3:2 und Paraguay und Australien 0:0. Damit sind auch die Elfenbeinküste, die Niederlande, Japan, Schweden, die USA und Australien eine Runde weiter.
7: Soweit das Neueste aus der Radio SKW Nachrichtenredaktion. 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
2: Mit Jörg Trotzki. Der Elektroautokonzern Tesla in Grünheide will weitere 1.000 Mitarbeiter einstellen. Damit solle die Produktion ab Oktober auf 7.500 Autos pro Woche hochgefahren werden, heißt es von der Unternehmensleitung. Aktuell sind es 6.000 Euro, die pro Woche vom Band geschossen werden. Also rein rechnerisch 3 Stück in 5 Minuten. Schon im April hatte Tesla angekündigt, bis Sommer weitere 1.000 Mitarbeiter einzustellen. Mit aktuell 11.000 Beschäftigten ist Tesla der größte private Arbeitgeber in Brandenburg. In Potsdam ist heute Museumstag. 4 Potsdamer Museen laden zu einem kostenlosen Besuch ein. Dazu gehörten Film- und Naturkundemuseum, das Museum für Zukunft und Geschichte und das Potsdam-Museum, heißt es von der Stadtverwaltung. Die Museen hätten bei freiem Eintritt bis 18 Uhr geöffnet, heißt es weiter. Nach 6 Jahren sind die afrikanischen Elefanten wieder im Berliner Tierpark. Es sind alte Bekannte, sagte man uns. Leitko Pori erwartet mit ihrer Familie ab morgen die Besucher im neuen modernen Elefantenhaus. Es hat eine überdachte Fläche. Mit dem Außenbereich sollen den Tieren über 16.000 Quadratmeter zur Verfügung stehen, sagte man uns weiter. Doch anders als früher sollen nur noch afrikanische Elefanten im neuen Haus des Berliner Tierparks leben. Die Tierrechtsorganisation PETA kritisiert das neue Haus und die Haltung der Elefanten als nicht artgerecht. Zuchtprogramme und Gefangenschaft von Wildtieren müssten ein Ende haben. 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
1: Soweit das Neueste aus der Radio SKW Nachrichtenredaktion.

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1: Es wird hochsommerlich heiß an diesem Wochenende. Temperaturen von bis zu 40 Grad. Tipps, was man da beachten sollte, gab es aus erster Hand von Knut Sabelus, den Inhaber der Sabelus XXL Apotheken.
2: Das ist sicherlich für alle, die Herz-Kreislauf-Probleme haben oder andere chronische Erkrankungen, immer eine extra Belastung. Also ich würde uns allen raten, derzeit also die Freizeit ruhiger anzugehen, ein schattiges Plätzchen zu suchen, ja, mit dem Baden vorsichtig zu sein, sich also wirklich vorher so ein bisschen auch zu erfrischen, bevor man sich also in die kalten Fluten stürzt, ausreichend trinken. Trinken ist natürlich gerade jetzt, wenn es heiß wird, sehr, sehr wichtig.
1: Und am Montag geht es etwas gekühlter in die neue Woche, natürlich mit dem Blick in die Region. 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
11: Mit Susanne Trotzki. Das Landgericht Magdeburg hat im Fall des Anschlags auf den Weihnachtsmarkt die Höchststrafe verhängt. Der Angeklagte ist unter anderem wegen Mordes zu lebenslanger Haft verurteilt worden. Das Gericht stellte außerdem die besondere Schwere der Schuld fest. Der 51-Jährige ist im Dezember 2024 mit einem Mietwagen über den Weihnachtsmarkt gerast. 5 Frauen und ein 9-jähriger Junge sind gestorben, hunderte Menschen verletzt worden. Ein Sachverständiger attestierte dem Täter eine narzisstische Persönlichkeitsstörung. Für heute und das Wochenende gelten in Deutschland fast überall amtliche Hitzewarnungen. In unserer Region werden um 40 Grad erwartet. Viele Veranstaltungen sind abgesagt worden. In Berliner Parks darf zudem nicht gegrillt werden. Morgen werden in Brandenburg bis zu 40 Grad, örtlich sogar 41 Grad erwartet. Auch der Sonntag heiß mit 40 Grad. Die Nacht zum Montag wird noch warm um 20 Grad. Am Montag kühlt es sich dann auf 27 bis 30 Grad ab. In Venezuela ist die Zahl der Todesopfer nach den schweren Erdbeben weiter gestiegen. Und mehr als 4.300 Verletzte seien bisher in öffentlichen Krankenhäusern behandelt worden, sagte Venezuelas Gesundheitsminister im Staatsfernsehen. Es wird befürchtet, dass die Zahlen weiter steigen. Das Beben hatte eine Stärke von 7,2 und 7,5. Viele Gebäude stürzten ein. Die geschäftsführende Präsidentin Rodriguez rief den Notstand aus. Inzwischen ist Hilfe aus dem Ausland auf dem Weg nach Venezuela. Viele Länder schicken Rettungskräfte, Spürhunde, medizinische Ausrüstung, Wasseraufbereiter, Flugzeuge und Drohnen. Auch 50 Einsatzkräfte des Technischen Hilfswerks aus Deutschland wollen heute in das Katastrophengebiet fliegen. Das umstrittene Abschiebegefängnis Alligator Alcatraz im US-Bundesstaat Florida ist nach einem Jahr wieder geschlossen worden. Nach Angaben des republikanischen Gouverneurs von Florida, DeSantis, gibt es dort keine Insassen mehr. Damit habe das Zentrum seine Rolle erfüllt. Laut Medienberichten können aber auch die hohen Betriebskosten für die abgelegene Einrichtung in den Everglades-Sümpfen zu dem ausgeführt haben. Alligator Alcatraz galt als Symbol der harten Migrationspolitik von US-Präsident Trump. In den Sumpfgebieten wimmelt es von Alligatoren. Menschenrechtsorganisationen kritisierten die Haftbedingungen wie käfigartige Zellen und mangelnde Hygiene. Die deutsche Fußballnationalmannschaft hat ihr letztes Vorrundenspiel bei der Weltmeisterschaft verloren. Das DFB-Team unterlag Ecuador mit 1:2, war aber schon für die K.O.-Runde qualifiziert. Ecuador ist durch den Sieg ebenfalls eine Runde weiter. Bundestrainer Nagelsmann sagte nach dem Spiel, er habe einige Erkenntnisse gewonnen, die man jetzt intern besprechen müsse. Mannschaftskapitän Joshua Kimmich sprach angesichts der zweiten Halbzeit von einer verdienten Niederlage. Außerdem spielten die Elfenbeinküste Curaçao mit 2:0, Niederlande Tunesien 3:1, Japan Schweden 1:1, Türkei USA 3:2 und Paraguay und Australien 0:0. Damit sind auch die Elfenbeinküste, die Niederlande, Japan, Schweden, die USA und Australien eine Runde weiter.
10: Soweit das Neueste aus der Radio SKW Nachrichtenredaktion. Das Wetter.
12: Hochsommerlich durch den Freitag. In der Nacht bleibt es warm mit 23 Grad. Morgen sehr heiß mit bis zu 39 und am Sonntag bei Werten um 41 Grad.
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12: Auf der A10, dem östlichen Berliner Ring, staut es sich in Richtung Dreieck Spree-Au zwischen Marzahn und Hellersdorf. Hier gilt Tempo 40. Die linke und mittlere Spur sind wegen Fahrbahnschäden gesperrt. Auf der A13 Richtung Dresden ist zwischen Barut, Smark und Rastplatz Bug Graben der Asphalt aufgesprungen. Hier gilt Tempo 60. Ab morgen Abend um 19 Uhr bis zum 3. Juli ist die A12 in Richtung Berlin zwischen Briesen und Frankfurt gesperrt. Die B179 ist zwischen der A10 in Königs Wusterhausen und der Berliner Straße in beiden Richtungen voll gesperrt. Auch die Autobahnauf- und Abfahrten in Königs Wusterhausen sind betroffen. Bitte nutzen Sie die Anschlussstellen Niederlehme. Im Berliner Stadtverkehr ist die Treskow-Allee in Karlshorst in den Nächten von 20 Uhr bis 4 Uhr früh in Richtung Schöneweide gesperrt. Vor Inbucco sind wegen eines Kraneinsatzes zwischen Johannisthaler Chaussee und Storchenweg bis Ende Juni nur 2 Spuren pro Richtung frei.
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12: In Rotberg wird auf der Rotberger Dorfstraße Richtung Flughafen geblitzt. In Mittenwalde ist die Vogelsang betroffen. Außerdem blitzt es in Rüdersdorf auf der Waldstraße.
13: 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Wenn Sie auch noch was gesehen haben unterwegs, Staus oder Blitzer, gerne bei uns melden. Entweder anrufen oder auch ganz einfach per WhatsApp direkt zu uns ins Studio. 033 75 52 73 60.
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0: 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Es wird heiß an diesem Wochenende, um und über 40 Grad. Tipps aus erster Hand dazu jetzt von Knut Sabilus, Inhaber der Sabilus XXL Apotheken.
1: Das ist sicherlich für alle, die Herz-Kreislauf-Probleme haben oder andere chronische Erkrankungen, immer eine extra Belastung. Also ich würde uns allen raten, derzeit die Freizeit ruhiger anzugehen, ein schattiges Plätzchen zu suchen, ja, mit dem Baden vorsichtig zu sein, ne, sich also wirklich vorher so ein bisschen auch zu erfrischen, bevor man sich also in die kalten Fluten stürzt, ausreichend trinken. Trinken ist natürlich gerade jetzt, wenn es heiß wird, sehr, sehr wichtig.
0: Dankeschön an Knut Sabilus, Inhaber der Sabilus XXL Apotheken. Also schön langsam, viel trinken und wenn es möglich ist, nicht in die direkte Sonne. Den Blick auf die aktuelle Wetter- und Verkehrslage der Region gleich hier bei Radio SKW.
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1: Die Temperaturen steigen. Hier bei uns in der Region werden Spitzenwerte um und über 40 Grad erwartet. Was nach Badewetter, Gartenwochenende und Ausflug klingt, kann für den Körper aber schnell zur Belastungsprobe werden. Ganz wichtig, die Temperaturen im Wetterbericht beschreiben die Lufttemperatur unter standardisierten Messbedingungen. Gemessen wird nicht in der prallen Sonne, sondern strahlungsgeschützt. Auf Asphalt, Badestellen, Booten, in stehenden Autos, Radwegen oder in der direkten Sonne kann sich die Belastung deutlich höher anfühlen. Für den Körper heißt das Schwerstarbeit. Das Klinikum Dahme-Spreewald bereitet sich an seinen Standorten in Königs Wusterhausen und Lippen auf das Extremwochenende vor. Bei großer Hitze ist mit mehr Patienten zu rechnen, die mit Dehydrierung, Schwindel, Kreislaufproblemen, Stürzen, Badeunfällen, Insektenstechen oder Freizeitverletzungen in den zentralen Notaufnahmen vorgestellt werden. Ganz wichtig, trinken Sie viel und ausreichend, essen Sie leicht, meiden Sie, wenn es geht, körperliche Belastung. Haben Sie ältere Menschen und Kinder und chronisch Kranke besonders im Blick und ganz wichtig, am Wasser, wenn Sie reingehen, langsam abkühlen, auf Boot, Kahn, Sub und Luftmatratze, Sonnenschutz und Trinkpausen wirklich ernst nehmen. Sollten Sie mit dem Auto unterwegs sein, machen Sie mehr Pausen als sonst. Kinder und ältere Menschen und Tiere niemals im Auto zurücklassen. Mehr Hinweise und Tipps unter sana.de.
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1: Michael Trotzki. In wenigen Tagen soll nun die komplette Freigabe der 5-Tagebauseen in der Lausitz erfolgen. Dann verschmelzen Senftenberger, Geierswalder, Sedlitzer, Großrechner und Partwitzer See durch schiffbare Kanäle zu einem gemeinsamen Verbund, heißt es vom Tourismusverband. Aus dem einstigen Tagebaugebiet soll nun eine Urlaubsregion werden. Die Lausitz will dabei nicht nur Naturbegeisterte, sondern vor allem Wassersportler anlocken. Mit dem Flieger von Brandenburg nach Sylt, und zwar direkt vom BER aus. Die Air Unicorn aus Brandenburg bietet diesen Flug ab der nächsten Woche an, den ganzen Sommer hindurch, und zwar immer montags und donnerstags. Der Flug auf die Nordseeinsel kostet laut Unicorn-Angaben weniger als 180 Euro und dauert 60 Minuten. Platz im Flugzeug hätten knapp 80 Passagiere, heißt es weiter. Air Unicorn ist ein deutsches Luftfahrt-Start-up-Unternehmen, das als virtuelle Airline ohne eigene Flugzeuge die Flüge über die deutsche Avanti Air abwickelt. Der in Berlin seit gut einem Jahr vor Gericht stehende Arzt hat sein Schweigen gebrochen. Der 41-Jährige räumte 12 Tötungen von 15, die ihm vorgeworfen werden, ein. Er sagte weiter, er sei jetzt erst in der Lage, sein Handeln zu erklären und übernehme die Verantwortung für seine Taten. Zugleich wolle er sich für das viele Leid entschuldigen, das er über die Angehörigen gebracht hat, sagte der ehemalige Palliativarzt abschließend. Der Mann steht seit Sommer letzten Jahres vor Gericht. Neben den 15 Fällen, die ihm in dem aktuellen Prozess vorgeworfen werden, laufen die Ermittlungen zu rund 80 weiteren Fällen weiter. Der Mann soll pflegebedürftige Berliner in der häuslichen Umgebung getötet und danach teils Brände gelegt haben, um die Taten zu vertuschen.
0: Soweit das Neueste aus der Radio SKW Nachrichtenredaktion. Das Wetter.
2: Hochsommerlich durch den Freitag. In der Nacht bleibt es warm mit 23 Grad. Morgen sehr heiß mit bis zu 39 und am Sonntag bei Werten um 41 Grad. 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
2: Auf der A10, dem östlichen Berliner Ring, staut es sich in Richtung Dreieck Spreeau zwischen Marzahn und Hellersdorf. Hier gilt Tempo 40. Die linke und mittlere Spur sind wegen Fahrbahnschäden gesperrt. Auf der A13 Richtung Dresden ist zwischen Baruth, Mark und Rastplatz Buckgraben der Asphalt aufgesprungen. Hier gilt Tempo 60. Ab morgen Abend um 19 Uhr bis zum 3. Juli ist die A12 in Richtung Berlin zwischen Briesen und Frankfurt gesperrt. Die B179 ist zwischen der A10 in Königs Wusterhausen und der Berliner Straße in beiden Richtungen voll gesperrt. Auch die Autobahnauf- und Abfahrten in Königs Wusterhausen sind betroffen. Bitte nutzen Sie die Anschlussstellen Niederlehme. Im Berliner Stadtverkehr ist die Treskow-Hallee in Karlshorst in den Nächten von 20 Uhr bis 4 Uhr früh in Richtung Schöneweide gesperrt. In Buckow sind wegen eines Kraneinsatzes zwischen Johannisthaler Chaussee und Storchenweg bis Ende Juni nur 2 Spuren pro Richtung frei. 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
1: Blitzer. In Rothberg wird auf der Rothberger Dorfstraße Richtung Flughafen geblitzt. In Mittenwalde ist die Vogelsang betroffen. Außerdem blitzt es in Rüdersdorf auf der Waldstraße.
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10: Mit Susanne Trotzki. Das Landgericht Magdeburg hat im Fall des Anschlags auf den Weihnachtsmarkt die Höchststrafe verhängt. Der Angeklagte ist unter anderem wegen Mordes zu lebenslanger Haft verurteilt worden. Das Gericht stellte außerdem die besondere Schwere der Schuld fest. Der 51-Jährige ist im Dezember 2024 mit einem Mietwagen über den Weihnachtsmarkt gerast. 5 Frauen und ein 9-jähriger Junge sind gestorben, hunderte Menschen verletzt worden. Ein Sachverständiger attestierte dem Täter eine narzisstische Persönlichkeitsstörung. Für heute und das Wochenende gelten in Deutschland fast überall amtliche Hitzewarnungen. In unserer Region werden um 40 Grad erwartet. Viele Veranstaltungen sind abgesagt worden. In Berliner Parks darf zudem nicht gegrillt werden. Morgen werden in Brandenburg bis zu 40 Grad, örtlich sogar 41 Grad erwartet. Auch der Sonntag heiß mit 40 Grad. Die Nacht zum Montag wird noch warm um 20 Grad. Am Montag kühlt es sich dann auf 27 bis 30 Grad ab. In Venezuela ist die Zahl der Todesopfer nach den schweren Erdbeben weiter gestiegen und mehr als 4.300 Verletzte seien bisher in öffentlichen Krankenhäusern behandelt worden, sagte Venezuelas Gesundheitsminister im Staatsfernsehen. Es wird befürchtet, dass die Zahlen weiter steigen. Das Beben hatte eine Stärke von 7,2 und 7,5. Viele Gebäude stürzten ein. Die geschäftsführende Präsidentin Rodriguez rief den Notstand aus. Inzwischen ist Hilfe aus dem Ausland auf dem Weg nach Venezuela. Viele Länder schicken Rettungskräfte, Spürhunde, medizinische Ausrüstung, Wasseraufbereiter, Flugzeuge und Drohnen. Auch 50 Einsatzkräfte des Technischen Hilfswerks aus Deutschland wollen heute in das Katastrophengebiet fliegen. Das umstrittene Abschiebegefängnis Alligator Alcatraz im US-Bundesstaat Florida ist nach einem Jahr wieder geschlossen worden. Nach Angaben des republikanischen Gouverneurs von Florida, DeSantis, gibt es dort keine Insassen mehr. Damit habe das Zentrum seine Rolle erfüllt. Laut Medienberichten können aber auch die hohen Betriebskosten für die abgelegene Einrichtung in den Everglades-Sümpfen zudem ausgeführt haben. Alligator Alcatraz galt als Symbol der harten Migrationspolitik von US-Präsident Trump. In den Sumpfgebieten wimmelt es von Alligatoren. Menschenrechtsorganisationen kritisierten die Haftbedingungen wie käfigartige Zellen und mangelnde Hygiene. Die deutsche Fußballnationalmannschaft hat ihr letztes Vorrundenspiel bei der Weltmeisterschaft verloren. Das DFB-Team unterlag Ecuador mit 1:2, war aber schon für die K.O.-Runde qualifiziert. Ecuador ist durch den Sieg ebenfalls eine Runde weiter. Bundestrainer Nagelsmann sagte nach dem Spiel, er habe einige Erkenntnisse gewonnen, die man jetzt intern besprechen müsse. Mannschaftskapitän Joshua Kimmich sprach angesichts der zweiten Halbzeit von einer verdienten Niederlage. Außerdem spielten die Elfenbeinküste Curaçao mit 2:0, Niederlande Tunesien 3:1, Japan Schweden 1:1, Türkei USA 3:2 und Paraguay und Australien 0:0. Damit sind auch die Elfenbeinküste, die Niederlande, Japan, Schweden, die USA und Australien eine Runde weiter.
9: Soweit das Neueste aus der Radio SKW Nachrichtenredaktion. Das Wetter.
11: Hochsommerlich durch den Freitag. In der Nacht bleibt es warm mit 23 Grad. Morgen sehr heiß mit bis zu 39 und am Sonntag bei Werten um 41 Grad.
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11: Auf der A10, dem östlichen Berliner Ring, staut es sich in Richtung Dreieck Spreeau zwischen Marzahn und Hellersdorf. Hier gilt Tempo 40. Die linke und mittlere Spur sind wegen Fahrbahnschäden gesperrt. Ab morgen Abend um 19 Uhr bis zum 3. Juli ist die A12 in Richtung Berlin zwischen Briesen und Frankfurt gesperrt. Die B179 ist zwischen der A10 in Königs Wusterhausen und der Berliner Straße in beiden Richtungen voll gesperrt. Auch die Autobahnauf- und Abfahrten in Königs Wusterhausen sind betroffen. Bitte nutzen Sie die Anschlussstellen Niederlehme. Im Berliner Stadtverkehr ist die Treskow-Allee in Karlshorst in den Nächten von 20 Uhr bis 4 Uhr früh in Richtung Schöneweide gesperrt. In Buckow sind wegen eines Kraneinsatzes zwischen Johannisthaler Chaussee und Storchenweg bis Ende Juni nur 2 Spuren pro Richtung frei.
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11: Auf der A12 Richtung Dreieck Werder wird im Schönefelder Kreuz geblitzt. Danke an Martin für die Info. In Rotberg, Rotberger Dorfstraße Richtung Flughafen. Und in Rüdersdorf wird in der Waldstraße geblitzt.
12: 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Entweder anrufen oder auch ganz einfach per WhatsApp direkt zu uns ins Studio. 033 75 52 73 60.
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0: 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Es wird heiß heute an diesem Freitag mit bis zu 35 Grad, morgen und am Sonntag 40 bis 41 Grad. Und wir wollten wissen, was machen Sie eigentlich bei dieser Hitze? Welche Tipps haben Sie, um das Ganze erträglicher zu machen?
1: Viel Wasser trinken, die direkte Sonne nach Möglichkeit meiden und nur leichtes Essen.
2: Ich gehe gerne Bahn, mich abzukühlen und mach gerne in geschlossenen Räumen das Fenster auf, damit ich einen Durchzug habe.
3: Die Aktivitäten verlegen wir in den Vormittag. So, wir kommen aus Seesen mit dem Fahrrad, sodass wir dann am Nachmittag baden gehen können. Und wir trinken viel und versuchen, der Hitze ein bisschen zu entfliehen.
4: Ja, meine Empfehlung ist, möglichst kühle Räume aufsuchen, schöne Gewässer besuchen.
5: Baden gehen, denke ich mal. Dann essen wir ganz viel Wassermelone aus dem Kühlschrank.
0: Damit geht's auf in das heiße Sommerwochenende. Den Blick auf die aktuelle Wetter- und Verkehrslage der Region, den gibt es gleich hier bei Radio SKW.

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1: Die Temperaturen steigen. Hier bei uns in der Region werden Spitzenwerte um und über 40 Grad erwartet. Was nach Badewetter, Gartenwochenende und Ausflug klingt, kann für den Körper aber schnell zur Belastungsprobe werden. Ganz wichtig, die Temperaturen im Wetterbericht beschreiben die Lufttemperatur unter standardisierten Messbedingungen. Gemessen wird nicht in der prallen Sonne, sondern strahlungsgeschützt. Auf Asphalt, Badestellen, Booten, in stehenden Autos, Radwegen oder in der direkten Sonne kann sich die Belastung deutlich höher anfühlen. Für den Körper heißt das Schwerstarbeit. Das Klinikum Dahme-Spreewald bereitet sich an seinen Standorten in Königs Wusterhausen und Lüppen auf das Extremwochenende vor. Bei großer Hitze ist mit mehr Patienten zu rechnen, die mit Dehydrierung, Schwindel, Kreislaufproblemen, Stürzen, Badeunfällen, Insektenstechen oder Freizeitverletzungen in den zentralen Notaufnahmen vorgestellt werden. Ganz wichtig, trinken Sie viel und ausreichend, essen Sie leicht. Meiden Sie, wenn es geht, körperliche Belastung. Haben Sie ältere Menschen und Kinder und chronisch Kranke besonders im Blick. Und ganz wichtig, am Wasser, wenn Sie reingehen, langsam abkühlen. Auf Boot, Kahn, Sub und Luftmatratze, Sonnenschutz und Trinkpausen wirklich ernst nehmen. Sollten Sie mit dem Auto unterwegs sein, machen Sie mehr Pausen als sonst. Kinder und ältere Menschen und Tiere niemals im Auto zurücklassen. Mehr Hinweise und Tipps unter sana.de.
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1: Mit Jörg Trotzki. Der Elektroautokonzern Tesla in Grünheide will weitere 1.000 Mitarbeiter einstellen. Damit solle die Produktion ab Oktober auf 7.500 Autos pro Woche hochgefahren werden, heißt es von der Unternehmensleitung. Aktuell sind es 6.000 Euro, die pro Woche vom Band geschossen werden. Also rein rechnerisch 3 Stück in 5 Minuten. Schon im April hatte Tesla angekündigt, bis Sommer weitere 1.000 Mitarbeiter einzustellen. Mit aktuell 11.000 Beschäftigten ist Tesla der größte private Arbeitgeber in Brandenburg. In Potsdam ist heute Museumstag. 4 Potsdamer Museen laden zu einem kostenlosen Besuch ein. Dazu gehörten Film- und Naturkundemuseum, das Museum für Zukunft und Geschichte und das Potsdam-Museum, heißt es von der Stadtverwaltung. Die Museen hätten bei freiem Eintritt bis 18 Uhr geöffnet, heißt es weiter. Nach 6 Jahren sind die afrikanischen Elefanten wieder im Berliner Tierpark. Es sind alte Bekannte, sagte man uns. Leitko Pori erwartet mit ihrer Familie ab morgen die Besucher im neuen modernen Elefantenhaus. Es hat eine überdachte Fläche. Mit dem Außenbereich sollen den Tieren über 16.000 Quadratmeter zur Verfügung stehen, sagte man uns weiter. Doch anders als früher sollen nur noch afrikanische Elefanten im neuen Haus des Berliner Tierparks leben. Die Tierrechtsorganisation PETA kritisiert das neue Haus und die Haltung der Elefanten als nicht artgerecht. Zuchtprogramme und Gefangenschaft von Wildtieren müssten ein Ende haben. Und freuen Sie sich auf einen Sommerabend mit Live-Musik und Radio SKW auf dem Wildauer-Festgelände an der Feuerwehr. Leider lassen die zu erwartenden Extremtemperaturen ein Familienfest an diesem Wochenende nicht zu. Aber Susanne am Morgen und Radio SKW erwarten Sie dafür am Abend ab 19 Uhr zu viel Musik, gutem Essen und Getränken. Feiern Sie morgen Abend den Sommer mit uns, Ihrem Radio SKW.
0: Soweit das Neueste aus der Radio SKW Nachrichtenredaktion. Das Wetter.
2: Hochsommerlich durch den Freitag. In der Nacht bleibt es warm mit 23 Grad. Morgen sehr heiß mit bis zu 39 und am Sonntag bei Werten um 41 Grad.
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2: Auf der A10, dem östlichen Berliner Ring, staut es sich in Richtung Dreieck Spreeau zwischen Marzahn und Hellersdorf. Hier gilt Tempo 40. Die linke und mittlere Spur sind wegen Fahrbahnschäden gesperrt. Ab morgen Abend um 19 Uhr bis zum 3. Juli ist die A12 in Richtung Berlin zwischen Briesen und Frankfurt gesperrt. Die B179 ist zwischen der A10 in Königs Wusterhausen und der Berliner Straße in beiden Richtungen voll gesperrt. Auch die Autobahnauf- und Abfahrten in Königs Wusterhausen sind betroffen. Bitte nutzen Sie die Anschlussstellen Niederlehme. Im Berliner Stadtverkehr ist die Treskow-Allee in Karlshorst in den Nächten von 20 Uhr bis 4 Uhr früh in Richtung Schöneweide gesperrt. In Buckow sind wegen eines Kraneinsatzes zwischen Johannisthaler Chaussee und Storchenweg bis Ende Juni nur 2 Spuren pro Richtung frei.
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2: Auf der A12 Richtung Dreieck Werder wird

0: im Schönefelder Kreuz geblitzt. Danke an Martin für die Info. In Rotberg, Rotberger Dorfstraße Richtung Flughafen. Und in Rüdersdorf wird in der Waldstraße geblitzt.
1: 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Entweder anrufen oder auch ganz einfach per WhatsApp direkt zu uns ins Studio. 033 75 52 73 60.

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1: Es wird hochsommerlich heiß an diesem Wochenende. Temperaturen von bis zu 40 Grad. Tipps, was man da beachten sollte, gab es aus erster Hand von Knut Sabilus, den Inhaber der Sabilus XXL Apotheken.
2: Das ist sicherlich für alle, die Herz-Kreislauf-Probleme haben oder andere chronische Erkrankungen, immer eine extra Belastung. Also ich würde uns allen raten, derzeit die Freizeit ruhiger anzugehen, ein schattiges Plätzchen zu suchen, mit dem Baden vorsichtig zu sein, sich also wirklich vorher so ein bisschen auch zu erfrischen, bevor man sich also in die kalten Fluten stürzt, ausreichend trinken. Trinken ist natürlich gerade jetzt, wenn es heiß wird, sehr, sehr wichtig.
1: Und am Montag geht es etwas gekühlter in die neue Woche, natürlich mit dem Blick in die Region. Mehr dazu ab kurz nach 7 dann bei uns. Aber jetzt erstmal ein heißes, ein schönes Wochenende.
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5: Mit Susanne Trotzki. Das Landgericht Magdeburg hat im Fall des Anschlags auf den Weihnachtsmarkt die Höchststrafe verhängt. Der Angeklagte ist unter anderem wegen Mordes zu lebenslanger Haft verurteilt worden. Das Gericht stellte außerdem die besondere Schwere der Schuld fest. Der 51-Jährige ist im Dezember 2024 mit einem Mietwagen über den Weihnachtsmarkt gerast. 5 Frauen und ein 9-jähriger Junge sind gestorben, hunderte Menschen verletzt worden. Ein Sachverständiger attestierte dem Täter eine narzisstische Persönlichkeitsstörung. Für heute und das Wochenende gelten in Deutschland fast überall amtliche Hitzewarnungen. In unserer Region werden um 40 Grad erwartet. Viele Veranstaltungen sind abgesagt worden. In Berliner Parks darf zudem nicht gegrillt werden. Morgen werden in Brandenburg bis zu 40 Grad, örtlich sogar 41 Grad erwartet. Auch der Sonntag heiß mit 40 Grad. Die Nacht zum Montag wird noch warm um 20 Grad. Am Montag kühlt es sich dann auf 27 bis 30 Grad ab. In Venezuela ist die Zahl der Todesopfer nach den schweren Erdbeben weiter gestiegen. Und mehr als 4.300 Verletzte seien bisher in öffentlichen Krankenhäusern behandelt worden, sagte Venezuelas Gesundheitsminister im Staatsfernsehen. Es wird befürchtet, dass die Zahlen weiter steigen. Das Beben hatte eine Stärke von 7,2 und 7,5. Viele Gebäude stürzten ein. Die geschäftsführende Präsidentin Rodriguez rief den Notstand aus. Inzwischen ist Hilfe aus dem Ausland auf dem Weg nach Venezuela. Viele Länder schicken Rettungskräfte, Spürhunde, medizinische Ausrüstung, Wasseraufbereiter, Flugzeuge und Drohnen. Auch 50 Einsatzkräfte des Technischen Hilfswerks aus Deutschland wollen heute in das Katastrophengebiet fliegen. Das umstrittene Abschiebegefängnis Alligator Alcatraz im US-Bundesstaat Florida ist nach einem Jahr wieder geschlossen worden. Nach Angaben des republikanischen Gouverneurs von Florida, DeSantis, gibt es dort keine Insassen mehr. Damit habe das Zentrum seine Rolle erfüllt. Laut Medienberichten können aber auch die hohen Betriebskosten für die abgelegene Einrichtung in den Everglades-Sümpfen zudem ausgeführt haben. Alligator Alcatraz galt als Symbol der harten Migrationspolitik von US-Präsident Trump. In den Sumpfgebieten wimmelt es von Alligatoren. Menschenrechtsorganisationen kritisierten die Haftbedingungen wie käfigartige Zellen und mangelnde Hygiene. Die deutsche Fußballnationalmannschaft hat ihr letztes Vorrundenspiel bei der Weltmeisterschaft verloren. Das DFB-Team unterlag Ecuador mit 1:2, war aber schon für die K.O.-Runde qualifiziert. Ecuador ist durch den Sieg ebenfalls eine Runde weiter. Bundestrainer Nagelsmann sagte nach dem Spiel, er habe einige Erkenntnisse gewonnen, die man jetzt intern besprechen müsse. Mannschaftskapitän Joshua Kimmich sprach angesichts der zweiten Halbzeit von einer verdienten Niederlage. Außerdem spielten die Elfenbeinküste Curaçao mit 2:0, Niederlande Tunesien 3:1, Japan Schweden 1:1, Türkei USA 3:2 und Paraguay und Australien 0:0. Damit sind auch die Elfenbeinküste, die Niederlande, Japan, Schweden, die USA und Australien eine Runde weiter.
4: Soweit das Neueste aus der Radio SKW Nachrichtenredaktion. Das Wetter.
6: Hochsommerlich durch den Freitag. In der Nacht bleibt es warm mit 23 Grad. Morgen sehr heiß mit bis zu 39 und am Sonntag bei Werten um 41 Grad.
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6: Ab morgen Abend um 19 Uhr bis zum 3. Juli ist die A12 in Richtung Berlin zwischen Briesen und Frankfurt gesperrt. Die B179 ist zwischen der A10 in Königs Wusterhausen und der Berliner Straße in beiden Richtungen voll gesperrt. Auch die Autobahnauf- und Abfahrten in Königs Wusterhausen sind betroffen. In Wildau Richtung Königs Wusterhausen gibt es Stau, ebenso in Niederlehme am Rosenbogen. Auch auf der Königs Wusterhausener Straße Richtung Waltersdorf stockt der Verkehr. Im Berliner Stadtverkehr wird der Stadtring bis zum 9. Juli zwischen Innsbrucker Platz und Tempelhofer Damm in beiden Richtungen erneuert. In Fahrtrichtung Treptow ist die linke Spur gesperrt. In Richtung Wilmersdorf sind der linke und der mittlere Fahrstreifen betroffen. Ab der Oberlandstraße müssen Sie mit bis zu 10 Minuten Stau rechnen.
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6: Blitzer. Auf der A12 Richtung Dreieck Werder im Schönefelder Kreuz. In Rothberg ist die Rothberger Dorfstraße Richtung Flughafen betroffen. Und in Spreenhagen wird auf der Friedersdorfer Straße kontrolliert.
7: Die Blitzer. 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
6: Wenn Sie auch noch was gesehen haben unterwegs, Staus oder Blitzer, gerne bei uns melden. Entweder anrufen oder auch ganz einfach per WhatsApp direkt zu uns ins Studio. 033 75 52 73 60.
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0: 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Sommer, See und jede Menge Rockmusik. Das erwartet Sie morgen am Samstag beim Rock am See Open Air im Strandbad Zeesen. Wenn die Sonne langsam über dem Wasser untergeht, beginnt im Strandbad Zeesen ein Abend voller Live-Musik, guter Freunde und echte Festivalstimmung. Was das Besondere am Rock am See ist, worauf sich Besucher freuen dürfen, das haben wir vom Veranstalter Marcel Lange erfahren. Marcel, Rock am See findet direkt am Wasser statt. Was macht diese Veranstaltung, die Atmosphäre im Strandbad Zeesen, so besonders?
1: Ja, Rock am See lebt vor allem von seiner besonderen Kulisse. Wir veranstalten das Ganze direkt am Strandbad Zeesen und am Café Einklang, also an einem Ort, den viele Menschen aus der Region kennen und schätzen. Normalerweise kommen unsere Gäste hierher, um die Ruhe am Wasser zu genießen, etwas zu essen oder einfach mal abzuschalten. An diesem Abend verbinden wir genau diese entspannte Atmosphäre mit Live-Musik und echter Festivalstimmung. Wenn die Sonne langsam untergeht und die Bühne direkt am See beleuchtet wird, entsteht eine ganz besondere Stimmung. Man trifft Freunde, genießt den Abend unter freiem Himmel und erlebt Live-Musik mit einer Umgebung, die man nicht alle Tage findet. Und genau das macht Rock am See für mich aus. Gute Musik, tolle Location und Menschen, die gemeinsam einen besonderen Sommerabend verbringen wollen.
0: Das klingt wirklich nach einem perfekten Sommerabend. Worauf dürfen sich denn Besucherinnen und Besucher an diesem Samstag, also morgen neben den Livebands, noch freuen?
1: Mit Rising Backfire und Quälgeist haben wir zwei Bands auf die Bühne gebracht, die richtig gute Energie mitbringen und für einen großartigen Rockabend sorgen werden. Aber Rock am See ist für uns mehr als nur Live-Musik. Wir haben auch in diesem Jahr wieder viel Herzblut in die Veranstaltung gesteckt und freuen uns besonders auf die Bühnenshow. Die Besucher erwartet eine stimmungsvolle Lichttechnik mit starken Effekten, die gemeinsam mit der Kulisse am See für eine ganz besondere Atmosphäre sorgen. Und natürlich ist auch für das leibliche Wohl gesorgt. Kalte Getränke, leckere Speisen vom Grill und genügend Möglichkeiten, mit Freunden einen entspannten Sommerabend zu verbringen. Unser Ziel ist es, den Menschen einen Abend zu bieten, bei dem einfach alles zusammenpasst. Gute Musik, tolle Stimmung, eine einzigartige Location und viele schöne Begegnungen. Wir freuen uns auf alle Gäste und darauf, gemeinsam mit Ihnen das Strandbad Zeesen wieder für einen Abend in eine kleine Rockfestivalkulisse zu verwandeln. In diesem Sinne, Rock on!
0: Dankeschön an Marcel Lange. Freuen Sie sich auf kühle Getränke, Leckeres vom Grill, entspannte Sommerstimmung und rockige Klänge. Bis in die Nacht. Rock am See, Open Air, morgen am Samstag im Strandbad Zeesen. Einlass ist ab 17 Uhr und los geht's dann um 18 Uhr. Und Tickets gibt's für 15 Euro an der Abendkasse. Ein Sommerabend, den man nicht verpassen sollte. Und wir wünschen ganz viel Spaß dabei.

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1: Die Temperaturen steigen. Hier bei uns in der Region werden Spitzenwerte um und über 40 Grad erwartet. Was nach Badewetter, Gartenwochenende und Ausflug klingt, kann für den Körper aber schnell zur Belastungsprobe werden. Ganz wichtig, die Temperaturen im Wetterbericht beschreiben die Lufttemperatur unter standardisierten Messbedingungen. Gemessen wird nicht in der prallen Sonne, sondern strahlungsgeschützt. Auf Asphalt, Badestellen, Booten, in stehenden Autos, Radwegen oder in der direkten Sonne kann sich die Belastung deutlich höher anfühlen. Für den Körper heißt das Schwerstarbeit. Das Klinikum Dahme-Spreewald bereitet sich an seinen Standorten in Königs Wusterhausen und Lippen auf das Extremwochenende vor. Bei großer Hitze ist mit mehr Patienten zu rechnen, die mit Dehydrierung, Schwindel, Kreislaufproblemen, Stürzen, Badeunfällen, Insektenstechen oder Freizeitverletzungen in den zentralen Notaufnahmen vorgestellt werden. Ganz wichtig, trinken Sie viel und ausreichend, essen Sie leicht. Meiden Sie, wenn es geht, körperliche Belastung. Haben Sie ältere Menschen und Kinder und chronisch Kranke besonders im Blick und ganz wichtig am Wasser, wenn Sie reingehen, langsam abkühlen, auf Boot, Kahn, Sub und Luftmatratze, Sonnenschutz und Trinkpausen wirklich ernst nehmen. Sollten Sie mit dem Auto unterwegs sein, machen Sie mehr Pausen als sonst.
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4: Michael Trotzki. In wenigen Tagen soll nun die komplette Freigabe der 5-Tagebauseen in der Lausitz erfolgen. Dann verschmelzen Senftenberger, Geierswalder, Sedlitzer, Großrechner und Partwitzer See durch schiffbare Kanäle zu einem gemeinsamen Verbund, heißt es vom Tourismusverband. Aus dem einstigen Tagebaugebiet soll nun eine Urlaubsregion werden. Die Lausitz will dabei nicht nur Naturbegeisterte, sondern vor allem Wassersportler anlocken. Mit dem Flieger von Brandenburg nach Sylt und zwar direkt vom BER aus. Die Air Unicorn aus Brandenburg bietet diesen Flug ab der nächsten Woche an, den ganzen Sommer hindurch und zwar immer montags und donnerstags. Der Flug auf die Nordseeinsel kostet laut Unicorn-Angaben weniger als 180 Euro und dauert 60 Minuten. Platz im Flugzeug hätten knapp 80 Passagiere, heißt es weiter. Air Unicorn ist ein deutsches Luftfahrt-Start-up-Unternehmen, das als virtuelle Airline ohne eigene Flugzeuge die Flüge über die deutsche Avanti Air abwickelt. Der in Berlin seit gut einem Jahr vor Gericht stehende Arzt hat sein Schweigen gebrochen. Der 41-Jährige räumte 12 Tötungen von 15, die ihm vorgeworfen werden, ein. Er sagte weiter, er sei jetzt erst in der Lage, sein Handeln zu erklären und übernehme die Verantwortung für seine Taten. Zugleich wolle er sich für das viele Leid entschuldigen, das er über die Angehörigen gebracht hat, sagte der ehemalige Palliativarzt abschließend. Der Mann steht seit Sommer letzten Jahres vor Gericht. Neben den 15 Fällen, die ihm in dem aktuellen Prozess vorgeworfen werden, laufen die Ermittlungen zu rund 80 weiteren Fällen weiter. Der Mann soll pflegebedürftige Berliner in der häuslichen Umgebung getötet und danach teils Brände gelegt haben, um die Taten zu vertuschen.
3: Soweit das Neueste aus der Radio SKW Nachrichtenredaktion. Das Wetter.
5: Hochsommerlich durch den Freitag. In der Nacht bleibt es warm mit 23 Grad. Morgen sehr heiß mit bis zu 39 und am Sonntag bei Werten um 41 Grad. 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
5: Ab morgen Abend um 19 Uhr bis zum 3. Juli ist die A12 in Richtung Berlin zwischen Briesen und Frankfurt gesperrt. Die B179 ist zwischen der A10 in Königs Wusterhausen und der Berliner Straße in beiden Richtungen voll gesperrt. Auch die Autobahnauf- und Abfahrten in Königs Wusterhausen sind betroffen. In Wildau Richtung Königs Wusterhausen gibt es Stau, ebenso in Niederlehme am Rosenbogen. Auch auf der Königs Wusterhausener Straße Richtung Waltersdorf stockt der Verkehr. Im Berliner Stadtverkehr wird der Stadtring bis zum 9. Juli zwischen Innsbrucker Platz und Tempelhofer Damm in beiden Richtungen erneuert. In Fahrtrichtung Treptow ist die linke Spur gesperrt. In Richtung Wilmersdorf sind der linke und der mittlere Fahrstreifen betroffen. Ab der Oberlandstraße müssen Sie mit bis zu 10 Minuten Stau rechnen.
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5: Blitzer. Auf der A12 Richtung Dreieck Werder im Schönefelder Kreuz. In Rothberg ist die Rothberger Dorfstraße Richtung Flughafen betroffen. Und in Spreenhagen wird auf der Friedersdorfer Straße kontrolliert.
3: Die Blitzer. 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
9: Mit Susanne Trotzki. Das Landgericht Magdeburg hat im Fall des Anschlags auf den Weihnachtsmarkt die Höchststrafe verhängt. Der Angeklagte ist unter anderem wegen Mordes zu lebenslanger Haft verurteilt worden. Das Gericht stellte außerdem die besondere Schwere der Schuld fest. Der 51-Jährige ist im Dezember 2024 mit einem Mietwagen über den Weihnachtsmarkt gerast. 5 Frauen und ein 9-jähriger Junge sind gestorben, hunderte Menschen verletzt worden. Ein Sachverständiger attestierte dem Täter eine narzisstische Persönlichkeitsstörung. Für heute und das Wochenende gelten in Deutschland fast überall amtliche Hitzewarnungen. In unserer Region werden um 40 Grad erwartet. Viele Veranstaltungen sind abgesagt worden. In Berliner Parks darf zudem nicht gegrillt werden. Morgen werden in Brandenburg bis zu 40 Grad, örtlich sogar 41 Grad erwartet. Auch der Sonntag heiß mit 40 Grad. Die Nacht zum Montag wird noch warm um 20 Grad. Am Montag kühlt es sich dann auf 27 bis 30 Grad ab. In Venezuela ist die Zahl der Todesopfer nach den schweren Erdbeben weiter gestiegen. Und mehr als 4.300 Verletzte seien bisher in öffentlichen Krankenhäusern behandelt worden, sagte Venezuelas Gesundheitsminister im Staatsfernsehen. Es wird befürchtet, dass die Zahlen weiter steigen. Das Beben hatte eine Stärke von 7,2 und 7,5. Viele Gebäude stürzten ein. Die geschäftsführende Präsidentin Rodriguez rief den Notstand aus. Inzwischen ist Hilfe aus dem Ausland auf dem Weg nach Venezuela. Viele Länder schicken Rettungskräfte, Spürhunde, medizinische Ausrüstung, Wasseraufbereiter, Flugzeuge und Drohnen. Auch 50 Einsatzkräfte des Technischen Hilfswerks aus Deutschland wollen heute in das Katastrophengebiet fliegen. Das umstrittene Abschiebegefängnis Alligator Alcatraz im US-Bundesstaat Florida ist nach einem Jahr wieder geschlossen worden. Nach Angaben des republikanischen Gouverneurs von Florida, DeSantis, gibt es dort keine Insassen mehr. Damit habe das Zentrum seine Rolle erfüllt. Laut Medienberichten können aber auch die hohen Betriebskosten für die abgelegene Einrichtung in den Everglades-Sümpfen zudem ausgeführt haben. Alligator Alcatraz galt als Symbol der harten Migrationspolitik von US-Präsident Trump. In den Sumpfgebieten wimmelt es von Alligatoren. Menschenrechtsorganisationen kritisierten die Haftbedingungen wie käfigartige Zellen und mangelnde Hygiene. Die deutsche Fußballnationalmannschaft hat ihr letztes Vorrundenspiel bei der Weltmeisterschaft verloren. Das DFB-Team unterlag Ecuador mit 1:2, war aber schon für die K.O.-Runde qualifiziert. Ecuador ist durch den Sieg ebenfalls eine Runde weiter. Bundestrainer Nagelsmann sagte nach dem Spiel, er habe einige Erkenntnisse gewonnen, die man jetzt intern besprechen müsse. Mannschaftskapitän Joshua Kimmich sprach angesichts der zweiten Halbzeit von einer verdienten Niederlage. Außerdem spielten die Elfenbeinküste Curaçao mit 2:0, Niederlande Tunesien 3:1, Japan Schweden 1:1, Türkei USA 3:2 und Paraguay und Australien 0:0. Damit sind auch die Elfenbeinküste, die Niederlande, Japan, Schweden, die USA und Australien eine Runde weiter.
8: Soweit das Neueste aus der Radio SKW Nachrichtenredaktion. Das Wetter.
10: Hochsommerlich durch den Freitag. In der Nacht bleibt es warm mit 23 Grad. Morgen sehr heiß mit bis zu 39 und am Sonntag bei Werten um 41 Grad.
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10: Ab morgen Abend um 19 Uhr bis zum 3. Juli ist die A12 in Richtung Berlin zwischen Briesen und Frankfurt gesperrt. Die B179 ist zwischen der A10 in Königs Wusterhausen und der Berliner Straße in beiden Richtungen voll gesperrt. Auch die Autobahnauf- und Abfahrten in Königs Wusterhausen sind betroffen. In Wildau Richtung Königs Wusterhausen gibt es Stau, ebenso in Niederlehme am Rosenbogen. Auch auf der Königs Wusterhausener Straße Richtung Waltersdorf stockt der Verkehr. Im Berliner Stadtverkehr wird der Stadtring bis zum 9. Juli zwischen Innsbrucker Platz und Tempelhofer Damm in beiden Richtungen erneuert. In Fahrtrichtung Treptow ist die linke Spur gesperrt. In Richtung Wilmersdorf sind der linke und der mittlere Fahrstreifen betroffen. Ab der Oberlandstraße müssen Sie mit bis zu 10 Minuten Stau rechnen.
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10: Auf der A12 Richtung Dreieck, Werder im Schönefelder Kreuz. In Rothberg ist die Rothberger Dorfstraße Richtung Flughafen betroffen. Und in Spreenhagen wird auf der Friedersdorfer Straße kontrolliert.
11: Die Blitzer. 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
1: Die Temperaturen steigen. Hier bei uns in der Region werden Spitzenwerte um und über 40 Grad erwartet. Was nach Badewetter, Gartenwochenende und Ausflug klingt, kann für den Körper aber schnell zur Belastungsprobe werden. Ganz wichtig, die Temperaturen im Wetterbericht beschreiben die Lufttemperatur unter standardisierten Messbedingungen. Gemessen wird nicht in der prallen Sonne, sondern strahlungsgeschützt. Auf Asphalt, Badestellen, Booten, in stehenden Autos, Radwegen oder in der direkten Sonne kann sich die Belastung deutlich höher anfühlen. Für den Körper heißt das Schwerstarbeit. Das Klinikum Dahme-Spreewald bereitet sich an seinen Standorten in Königs Wusterhausen und Lippen auf das Extremwochenende vor. Bei großer Hitze ist mit mehr Patienten zu rechnen, die mit Dehydrierung, Schwindel, Kreislaufproblemen, Stürzen, Badeunfällen, Insektenstechen oder Freizeitverletzungen in den zentralen Notaufnahmen vorgestellt werden. Ganz wichtig, trinken Sie viel und ausreichend, essen Sie leicht. Meiden Sie, wenn es geht, körperliche Belastung. Haben Sie ältere Menschen und Kinder und chronisch Kranke besonders im Blick und ganz wichtig am Wasser, wenn Sie reingehen, langsam abkühlen, auf Boot, Kahn, Sub und Luftmatratze, Sonnenschutz und Trinkpausen wirklich ernst nehmen. Sollten Sie mit dem Auto unterwegs sein, machen Sie mehr Pausen als sonst. Kinder und ältere Menschen und Tiere niemals im Auto zurücklassen. Mehr Hinweise und Tipps unter sana.de.
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5: Mit Jörg Trotzki. Der Elektroautokonzern Tesla in Grünheide will weitere 1.000 Mitarbeiter einstellen. Damit solle die Produktion ab Oktober auf 7.500 Autos pro Woche hochgefahren werden, heißt es von der Unternehmensleitung. Aktuell sind es 6.000 Euro, die pro Woche vom Band geschossen werden. Also rein rechnerisch 3 Stück in 5 Minuten. Schon im April hatte Tesla angekündigt, bis Sommer weitere 1.000 Mitarbeiter einzustellen. Mit aktuell 11.000 Beschäftigten ist Tesla der größte private Arbeitgeber in Brandenburg. In Potsdam ist heute Museumstag. 4 Potsdamer Museen laden zu einem kostenlosen Besuch ein. Dazu gehörten Film- und Naturkundemuseum, das Museum für Zukunft und Geschichte und das Potsdam-Museum, heißt es von der Stadtverwaltung. Die Museen hätten bei freiem Eintritt bis 18 Uhr geöffnet. Heißt es weiter. Nach 6 Jahren sind die afrikanischen Elefanten wieder im Berliner Tierpark. Es sind alte Bekannte, sagte man uns. Leitko Pori erwartet mit ihrer Familie ab morgen die Besucher im neuen modernen Elefantenhaus. Es hat eine überdachte Fläche. Mit dem Außenbereich sollen den Tieren über 16.000 Quadratmeter zur Verfügung stehen, sagte man uns weiter. Doch anders als früher sollen nur noch afrikanische Elefanten im neuen Haus des Berliner Tierparks leben. Die Tierrechtsorganisation PETA kritisiert das neue Haus und die Haltung der Elefanten als nicht artgerecht. Zuchtprogramme und Gefangenschaft von Wildtieren müssten ein Ende haben. Und freuen Sie sich auf einen Sommerabend mit Live-Musik und Radio SKW auf dem Wildauer-Festgelände an der Feuerwehr. 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
4: Soweit das Neueste aus der Radio SKW Nachrichtenredaktion. Das Wetter.
6: Hochsommerlich durch den Freitag. In der Nacht bleibt es warm mit 23 Grad. Morgen sehr heiß mit bis zu 39 und am Sonntag bei Werten um 41 Grad.
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6: Ab morgen Abend um 19 Uhr bis zum 3. Juli ist die A12 in Richtung Berlin zwischen Briesen und Frankfurt gesperrt. Die B179 ist zwischen der A10 in Königs Wusterhausen und der Berliner Straße in beiden Richtungen voll gesperrt. Auch die Autobahnauf- und Abfahrten in Königs Wusterhausen sind betroffen. In Wildau Richtung Königs Wusterhausen gibt es Stau, ebenso in Niederlehme am Rosenbogen. Auch auf der Königs Wusterhausener Straße Richtung Waltersdorf stockt der Verkehr. Im Berliner Stadtverkehr wird der Stadtring bis zum 9. Juli zwischen Innsbrucker Platz und Tempelhofer Damm in beiden Richtungen erneuert. In Fahrtrichtung Treptow ist die linke Spur gesperrt. In Richtung

0: In Wilmersdorf sind der linke und der mittlere Fahrstreifen betroffen. Ab der Oberlandstraße müssen Sie mit bis zu 10 Minuten Stau rechnen.
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2: Blitzer.
0: Auf der A12 Richtung Dreieck, Werder im Schönefelder Kreuz. In Rothberg ist die Rothberger Dorfstraße Richtung Flughafen betroffen. Und in Spreenhagen wird auf der Friedersdorfer Straße kontrolliert.
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3: Wenn Sie auch noch was gesehen haben unterwegs, Staus oder Blitzer, gerne bei uns melden. Entweder anrufen oder auch ganz einfach per WhatsApp direkt zu uns ins Studio. 033 75 52 73 60.
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1: Es wird hochsommerlich heiß an diesem Wochenende. Temperaturen von bis zu 40 Grad. Tipps, was man da beachten sollte, gab es aus erster Hand von Knut Sabelus, den Inhaber der Sabelus XXL Apotheken.
2: Das ist sicherlich für alle, die Herz-Kreislauf-Probleme haben oder andere chronische Erkrankungen, immer eine extra Belastung. Also ich würde uns allen raten, derzeit also die Freizeit ruhiger anzugehen, ein schattiges Plätzchen zu suchen, ja, mit dem Baden vorsichtig zu sein, sich also wirklich vorher so ein bisschen auch zu erfrischen, bevor man sich also in die kalten Fluten stürzt, ausreichend trinken. Trinken ist natürlich gerade jetzt, wenn es heiß wird, sehr, sehr wichtig.
1: Und am Montag geht es etwas gekühlter in die neue Woche, natürlich mit dem Blick in die Region. Mehr dazu ab kurz nach 7 dann bei uns. Aber jetzt erstmal ein heißes, ein schönes Wochenende.
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4: Mit Susanne Trotzki. Das Landgericht Magdeburg hat im Fall des Anschlags auf den Weihnachtsmarkt die Höchststrafe verhängt. Der Angeklagte ist unter anderem wegen Mordes zu lebenslanger Haft verurteilt worden. Das Gericht stellte außerdem die besondere Schwere der Schuld fest. Der 51-Jährige ist im Dezember 2024 mit einem Mietwagen über den Weihnachtsmarkt gerast. 5 Frauen und ein 9-jähriger Junge sind gestorben, hunderte Menschen verletzt worden. Ein Sachverständiger attestierte dem Täter eine narzisstische Persönlichkeitsstörung. Für heute und das Wochenende gelten in Deutschland fast überall amtliche Hitzewarnungen. In unserer Region werden um 40 Grad erwartet. Viele Veranstaltungen sind abgesagt worden. In Berliner Parks darf zudem nicht gegrillt werden. Morgen werden in Brandenburg bis zu 40 Grad, örtlich sogar 41 Grad erwartet. Auch der Sonntag heiß mit 40 Grad. Die Nacht zum Montag wird noch warm um 20 Grad. Am Montag kühlt es sich dann auf 27 bis 30 Grad ab. In Venezuela ist die Zahl der Todesopfer nach den schweren Erdbeben weiter gestiegen. Und mehr als 4.300 Verletzte seien bisher in öffentlichen Krankenhäusern behandelt worden, sagte Venezuelas Gesundheitsminister im Staatsfernsehen. Es wird befürchtet, dass die Zahlen weiter steigen. Das Beben hatte eine Stärke von 7,2 und 7,5. Viele Gebäude stürzten ein. Die geschäftsführende Präsidentin Rodriguez rief den Notstand aus. Inzwischen ist Hilfe aus dem Ausland auf dem Weg nach Venezuela. Viele Länder schicken Rettungskräfte, Spürhunde, medizinische Ausrüstung, Wasseraufbereitung, Flugzeuge und Drohnen. Auch 50 Einsatzkräfte des Technischen Hilfswerks aus Deutschland wollen heute in das Katastrophengebiet fliegen. Das umstrittene Abschiebegefängnis Alligator Alcatraz im US-Bundesstaat Florida ist nach einem Jahr wieder geschlossen worden. Nach Angaben des republikanischen Gouverneurs von Florida, DeSantis, gibt es dort keine Insassen mehr. Damit habe das Zentrum seine Rolle erfüllt. Laut Medienberichten können aber auch die hohen Betriebskosten für die abgelegene Einrichtung in den Everglades-Sümpfen zudem ausgeführt haben. Alligator Alcatraz galt als Symbol der harten Migrationspolitik von US-Präsident Trump. In den Sumpfgebieten wimmelt es von Alligatoren. Menschenrechtsorganisationen kritisierten die Haftbedingungen wie käfigartige Zellen und mangelnde Hygiene. Die deutsche Fußballnationalmannschaft hat ihr letztes Vorrundenspiel bei der Weltmeisterschaft verloren. Das DFB-Team unterlag Ecuador mit 1:2, war aber schon für die K.O.-Runde qualifiziert. Ecuador ist durch den Sieg ebenfalls eine Runde weiter. Bundestrainer Nagelsmann sagte nach dem Spiel, er habe einige Erkenntnisse gewonnen, die man jetzt intern besprechen müsse. Mannschaftskapitän Joshua Kimmich sprach angesichts der zweiten Halbzeit von einer verdienten Niederlage. Außerdem spielten die Elfenbeinküste Curaçao mit 2:0, Niederlande Tunesien 3:1, Japan Schweden 1:1, Türkei USA 3:2 und Paraguay und Australien 0:0. Damit sind auch die Elfenbeinküste, die Niederlande, Japan, Schweden, die USA und Australien eine Runde weiter.
5: Soweit das Neueste aus der Radio SKW Nachrichtenredaktion. 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
1: Es wird hochsommerlich heiß an diesem Wochenende. Temperaturen von bis zu 40 Grad. Tipps, was man da beachten sollte, gab es aus erster Hand von Knut Sabilus, den Inhaber der Sabilus XXL Apotheken.
2: Das ist sicherlich für alle, die Herz-Kreislauf-Probleme haben oder andere chronische Erkrankungen, immer eine extra Belastung. Also ich würde uns allen raten, derzeit also die Freizeit ruhiger anzugehen, ein schattiges Plätzchen zu suchen, ja, mit dem Baden vorsichtig zu sein, sich also wirklich vorher so ein bisschen auch zu erfrischen, bevor man sich also in die kalten Fluten stürzt, ausreichend trinken. Trinken ist natürlich gerade jetzt, wenn es heiß wird, sehr, sehr wichtig.
1: Und am Montag geht es etwas gekühlter in die neue Woche, natürlich mit dem Blick in die Region. Mehr dazu ab kurz nach 7 dann bei uns. Aber jetzt erstmal ein heißes, ein schönes Wochenende.
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12: Mit Susanne Trotzki. Das Landgericht Magdeburg hat im Fall des Anschlags auf den Weihnachtsmarkt die Höchststrafe verhängt. Der Angeklagte ist unter anderem wegen Mordes zu lebenslanger Haft verurteilt worden. Das Gericht stellte außerdem die besondere Schwere der Schuld fest. Der 51-Jährige ist im Dezember 2024 mit einem Mietwagen über den Weihnachtsmarkt gerast. 5 Frauen und ein 9-jähriger Junge sind gestorben, hunderte Menschen verletzt worden. Ein Sachverständiger attestierte dem Täter eine narzisstische Persönlichkeitsstörung. Für heute und das Wochenende gelten in Deutschland fast überall amtliche Hitzewarnungen. In unserer Region werden um 40 Grad erwartet. Viele Veranstaltungen sind abgesagt worden. In Berliner Parks darf zudem nicht gegrillt werden. Morgen werden in Brandenburg bis zu 40 Grad, örtlich sogar 41 Grad erwartet. Auch der Sonntag heiß mit 40 Grad. Die Nacht zum Montag wird noch warm um 20 Grad. Am Montag kühlt es sich dann auf 27 bis 30 Grad ab. In Venezuela ist die Zahl der Todesopfer nach den schweren Erdbeben weiter gestiegen. Und mehr als 4.300 Verletzte seien bisher in öffentlichen Krankenhäusern behandelt worden, sagte Venezuelas Gesundheitsminister im Staatsfernsehen. Es wird befürchtet, dass die Zahlen weiter steigen. Das Beben hatte eine Stärke von 7,2 und 7,5. Viele Gebäude stürzten ein. Die geschäftsführende Präsidentin Rodriguez rief den Notstand aus. Inzwischen ist Hilfe aus dem Ausland auf dem Weg nach Venezuela. Viele Länder schicken Rettungskräfte, Spürhunde, medizinische Ausrüstung, Wasseraufbereiter, Flugzeuge und Drohnen. Auch 50 Einsatzkräfte des Technischen Hilfswerks aus Deutschland wollen heute in das Katastrophengebiet fliegen. Das umstrittene Abschiebegefängnis Alligator Alcatraz im US-Bundesstaat Florida ist nach einem Jahr wieder geschlossen worden. Nach Angaben des republikanischen Gouverneurs von Florida, DeSantis, gibt es dort keine Insassen mehr. Damit habe das Zentrum seine Rolle erfüllt. Laut Medienberichten können aber auch die hohen Betriebskosten für die abgelegene Einrichtung in den Everglades-Sümpfen zudem ausgeführt haben. Alligator Alcatraz galt als Symbol der harten Migrationspolitik von US-Präsident Trump. In den Sumpfgebieten wimmelt es von Alligatoren. Menschenrechtsorganisationen kritisierten die Haftbedingungen wie käfigartige Zellen und mangelnde Hygiene. Die deutsche Fußballnationalmannschaft hat ihr letztes Vorrundenspiel bei der Weltmeisterschaft verloren. Das DFB-Team unterlag Ecuador mit 1:2, war aber schon für die K.O.-Runde qualifiziert. Ecuador ist durch den Sieg ebenfalls eine Runde weiter. Bundestrainer Nagelsmann sagte nach dem Spiel, er habe einige Erkenntnisse gewonnen, die man jetzt intern besprechen müsse. Mannschaftskapitän Joshua Kimmich sprach angesichts der zweiten Halbzeit von einer verdienten Niederlage. Außerdem spielten die Elfenbeinküste Curaçao mit 2:0, Niederlande Tunesien 3:1, Japan Schweden 1:1, Türkei USA 3:2 und Paraguay und Australien 0:0. Damit sind auch die Elfenbeinküste, die Niederlande, Japan, Schweden, die USA und Australien eine Runde weiter.
0: Soweit das Neueste aus der Radio SKW Nachrichtenredaktion. 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
1: Es wird hochsommerlich heiß an diesem Wochenende. 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Tipps, was man da beachten sollte, gab es aus erster Hand von Knut Sabilus, den Inhaber der Sabilus XXL Apotheken.
2: 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Also ich würde uns allen raten, derzeit also die Freizeit ruhiger anzugehen, ein schattiges Plätzchen zu suchen, ja, mit dem Baden vorsichtig zu sein, sich also wirklich vorher so ein bisschen auch zu erfrischen, bevor man sich also in die kalten Fluten stürzt, ausreichend trinken. Trinken ist natürlich gerade jetzt, wenn es heiß wird, sehr, sehr wichtig.
1: Und am Montag geht es etwas gekühlter in die neue Woche, natürlich mit dem Blick in die Region. Mehr dazu ab kurz nach 7 dann bei uns. Aber jetzt erstmal ein heißes, ein schönes Wochenende.
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8: Mit Susanne Trotzki. Das Landgericht Magdeburg hat im Fall des Anschlags auf den Weihnachtsmarkt die Höchststrafe verhängt. Der Angeklagte ist unter anderem wegen Mordes zu lebenslanger Haft verurteilt worden. Das Gericht stellte außerdem die besondere Schwere der Schuld fest. Der 51-Jährige ist im Dezember 2024 mit einem Mietwagen über den Weihnachtsmarkt gerast. 5 Frauen und ein 9-jähriger Junge sind gestorben, hunderte Menschen verletzt worden. Ein Sachverständiger attestierte dem Täter eine narzisstische Persönlichkeitsstörung. Für heute und das Wochenende gelten in Deutschland fast überall amtliche Hitzewarnungen. In unserer Region werden um 40 Grad erwartet. Viele Veranstaltungen sind abgesagt worden. In Berliner Parks darf zudem nicht gegrillt werden. Morgen werden in Brandenburg bis zu 40 Grad, örtlich sogar 41 Grad erwartet. Auch der Sonntag heiß mit 40 Grad. Die Nacht zum Montag wird noch warm um 20 Grad. Am Montag kühlt es sich dann auf 27 bis 30 Grad ab. In Venezuela ist die Zahl der Todesopfer nach den schweren Erdbeben weiter gestiegen. Und mehr als 4.300 Verletzte seien bisher in öffentlichen Krankenhäusern behandelt worden, sagte Venezuelas Gesundheitsminister im Staatsfernsehen. Es wird befürchtet, dass die Zahlen weiter steigen. Das Beben hatte eine Stärke von 7,2 und 7,5. Viele Gebäude stürzten ein. Die geschäftsführende Präsidentin Rodriguez rief den Notstand aus. Inzwischen ist Hilfe aus dem Ausland auf dem Weg nach Venezuela. Viele Länder schicken Rettungskräfte, Spürhunde, medizinische Ausrüstung, Wasseraufbereiter, Flugzeuge und Drohnen. Auch 50 Einsatzkräfte des Technischen Hilfswerks aus Deutschland wollen heute in das Katastrophengebiet fliegen. Das umstrittene Abschiebegefängnis Alligator Alcatraz im US-Bundesstaat Florida ist nach einem Jahr wieder geschlossen worden. Nach Angaben des republikanischen Gouverneurs von Florida, DeSantis, gibt es dort keine Insassen mehr. Damit habe das Zentrum seine Rolle erfüllt. Laut Medienberichten können aber auch die hohen Betriebskosten für die abgelegene Einrichtung in den Everglades-Sümpfen zudem ausgeführt haben. Alligator Alcatraz galt als Symbol der harten Migrationspolitik von US-Präsident Trump. In den Sumpfgebieten wimmelt es von Alligatoren. Menschenrechtsorganisationen kritisierten die Haftbedingungen wie käfigartige Zellen und mangelnde Hygiene. Die deutsche Fußballnationalmannschaft hat ihr letztes Vorrundenspiel bei der Weltmeisterschaft verloren. Das DFB-Team unterlag Ecuador mit 1:2, war aber schon für die K.O.-Runde qualifiziert. Ecuador ist durch den Sieg ebenfalls eine Runde weiter. Bundestrainer Nagelsmann sagte nach dem Spiel, er habe einige Erkenntnisse gewonnen, die man jetzt intern besprechen müsse. Mannschaftskapitän Joshua Kimmich sprach angesichts der zweiten Halbzeit von einer verdienten Niederlage. Außerdem spielten die Elfenbeinküste Curaçao mit 2:0, Niederlande Tunesien 3:1, Japan Schweden 1:1, Türkei USA 3:2 und Paraguay und Australien 0:0. Damit sind auch die Elfenbeinküste, die Niederlande, Japan, Schweden, die USA und Australien eine Runde weiter.
7: Soweit das Neueste aus der Radio SKW Nachrichtenredaktion. 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
3: Mit Susanne Trotzki. Das Landgericht Magdeburg hat im Fall des Anschlags auf den Weihnachtsmarkt die Höchststrafe verhängt. Der Angeklagte ist unter anderem wegen Mordes zu lebenslanger Haft verurteilt worden. Das Gericht stellte außerdem die besondere Schwere der Schuld fest. Der 51-Jährige ist im Dezember 2024 mit einem Mietwagen über den Weihnachtsmarkt gerast. 5 Frauen und ein 9-jähriger Junge sind gestorben, hunderte Menschen verletzt worden. Ein Sachverständiger attestierte dem Täter eine narzisstische Persönlichkeitsstörung. Für heute und das Wochenende gelten in Deutschland fast überall amtliche Hitzewarnungen. In unserer Region werden um 40 Grad erwartet. Viele Veranstaltungen sind abgesagt worden. In Berliner Parks darf zudem nicht gegrillt werden. Morgen werden in Brandenburg bis zu 40 Grad, örtlich sogar 41 Grad erwartet. Auch der Sonntag heiß mit 40 Grad. Die Nacht zum Montag wird noch warm um 20 Grad. Am Montag kühlt es sich dann auf 27 bis 30 Grad ab. In Venezuela ist die Zahl der Todesopfer nach den schweren Erdbeben weiter gestiegen und mehr als 4.300 Verletzte seien bisher in öffentlichen Krankenhäusern behandelt worden, sagte Venezuelas Gesundheitsminister im Staatsfernsehen. Es wird befürchtet, dass die Zahlen weiter steigen. Das Beben hatte eine Stärke von 7,2 und 7,5. Viele Gebäude stürzten ein. Die geschäftsführende Präsidentin Rodriguez rief den Notstand aus. Inzwischen ist Hilfe aus dem Ausland auf dem Weg nach Venezuela. Viele Länder schicken Rettungskräfte, Spürhunde, medizinische Ausrüstung, Wasseraufbereiter, Flugzeuge und Drohnen. Auch 50 Einsatzkräfte des Technischen Hilfswerks aus Deutschland wollen heute in das Katastrophengebiet fliegen. Das umstrittene Abschiebegefängnis Alligator Alcatraz im US-Bundesstaat Florida ist nach einem Jahr wieder geschlossen worden. Nach Angaben des republikanischen Gouverneurs von Florida, DeSantis, gibt es dort keine Insassen mehr. Damit habe das Zentrum seine Rolle erfüllt. Laut Medienberichten können aber auch die hohen Betriebskosten für die abgelegene Einrichtung in den Everglades-Sümpfen zudem ausgeführt haben. Alligator Alcatraz galt als Symbol der harten Migrationspolitik von US-Präsident Trump. In den Sumpfgebieten wimmelt es von Alligatoren. Menschenrechtsorganisationen kritisierten die Haftbedingungen wie käfigartige Zellen und mangelnde Hygiene. Die deutsche Fußballnationalmannschaft hat ihr letztes Vorrundenspiel bei der Weltmeisterschaft verloren. Das DFB-Team unterlag Ecuador mit 1:2, war aber schon für die K.O.-Runde qualifiziert. Ecuador ist durch den Sieg ebenfalls eine Runde weiter. Bundestrainer Nagelsmann sagte nach dem Spiel, er habe einige Erkenntnisse gewonnen, die man jetzt intern besprechen müsse. Mannschaftskapitän Joshua Kimmich sprach angesichts der zweiten Halbzeit von einer verdienten Niederlage. Außerdem spielten die Elfenbeinküste Curaçao mit 2:0, Niederlande Tunesien 3:1, Japan Schweden 1:1, Türkei, USA 3:2 und Paraguay und Australien 0:0. Damit sind auch die Elfenbeinküste, die Niederlande, Japan, Schweden, die USA und Australien eine Runde weiter.
2: Soweit das Neueste aus der Radio SKW Nachrichtenredaktion. 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
1: 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Aber jetzt erstmal ein heißes, ein schönes Wochenende.
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3: Mit Susanne Trotzki. Das Landgericht Magdeburg hat im Fall des Anschlags auf den Weihnachtsmarkt die Höchststrafe verhängt. Der Angeklagte ist unter anderem wegen Mordes zu lebenslanger Haft verurteilt worden. Das Gericht stellte außerdem die besondere Schwere der Schuld fest. Der 51-Jährige ist im Dezember 2024 mit einem Mietwagen über den Weihnachtsmarkt gerast. 5 Frauen und ein 9-jähriger Junge sind gestorben, hunderte Menschen verletzt worden. Ein Sachverständiger attestierte dem Täter eine narzisstische Persönlichkeitsstörung. Für heute und das Wochenende gelten in Deutschland fast überall amtliche Hitzewarnungen. In unserer Region werden um 40 Grad erwartet. Viele Veranstaltungen sind abgesagt worden. In Berliner Parks darf zudem nicht gegrillt werden. Morgen werden in Brandenburg bis zu 40 Grad, örtlich sogar 41 Grad erwartet. Auch der Sonntag heiß mit 40 Grad. Die Nacht zum Montag wird noch warm um 20 Grad. Am Montag kühlt es sich dann auf 27 bis 30 Grad ab. In Venezuela ist die Zahl der Todesopfer nach den schweren Erdbeben weiter gestiegen. Und mehr als 4.300 Verletzte seien bisher in öffentlichen Krankenhäusern behandelt worden, sagte Venezuelas Gesundheitsminister im Staatsfernsehen. Es wird befürchtet, dass die Zahlen weiter steigen. Das Beben hatte eine Stärke von 7,2 und 7,5. Viele Gebäude stürzten ein. Die geschäftsführende Präsidentin Rodriguez rief den Notstand aus. Inzwischen ist Hilfe aus dem Ausland auf dem Weg nach Venezuela. Viele Länder schicken Rettungskräfte, Spürhunde, medizinische Ausrüstung, Wasseraufbereiter, Flugzeuge und Drohnen. Auch 50 Einsatzkräfte des Technischen Hilfswerks aus Deutschland wollen heute in das Katastrophengebiet fliegen. Das umstrittene Abschiebegefängnis Alligator Alcatraz im US-Bundesstaat Florida ist nach einem Jahr wieder geschlossen worden. Nach Angaben des republikanischen Gouverneurs von Florida, DeSantis, gibt es dort keine Insassen mehr. Damit habe das Zentrum seine Rolle erfüllt. Laut Medienberichten können aber auch die hohen Betriebskosten für die abgelegene Einrichtung in den Everglades-Sümpfen zudem ausgeführt haben. Alligator Alcatraz galt als Symbol der harten Migrationspolitik von US-Präsident Trump. In den Sumpfgebieten wimmelt es von Alligatoren. Menschenrechtsorganisationen kritisierten die Haftbedingungen wie käfigartige Zellen und mangelnde Hygiene. Die deutsche Fußballnationalmannschaft hat ihr letztes Vorrundenspiel bei der Weltmeisterschaft verloren. Das DFB-Team unterlag Ecuador mit 1:2, war aber schon für die K.O.-Runde qualifiziert. Ecuador ist durch den Sieg ebenfalls eine Runde weiter. Bundestrainer Nagelsmann sagte nach dem Spiel, er habe einige Erkenntnisse gewonnen, die man jetzt intern besprechen müsse. Mannschaftskapitän Joshua Kimmich sprach angesichts der zweiten Halbzeit von einer verdienten Niederlage. Außerdem spielten die Elfenbeinküste Curaçao mit 2:0, Niederlande Tunesien 3:1, Japan Schweden 1:1, Türkei USA 3:2 und Paraguay und Australien 0:0. Damit sind auch die Elfenbeinküste, die Niederlande, Japan, Schweden, die USA und Australien eine Runde weiter.
2: Soweit das Neueste aus der Radio SKW Nachrichtenredaktion. 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
1: Es wird hochsommerlich heiß an diesem Wochenende. Temperaturen von bis zu 40 Grad. Tipps, was man da beachten sollte, gab es aus erster Hand von Knut Sabilus, den Inhaber der Sabilus XXL Apotheken.
2: Das ist sicherlich für alle, die Herz-Kreislauf-Probleme haben oder andere chronische Erkrankungen, immer eine extra Belastung. 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Trinken ist natürlich gerade jetzt, wenn es heiß wird, sehr, sehr wichtig.
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3: Mit Susanne Trotzki. Das Landgericht Magdeburg hat im Fall des Anschlags auf den Weihnachtsmarkt die Höchststrafe verhängt. Der Angeklagte ist unter anderem wegen Mordes zu lebenslanger Haft verurteilt worden. Das Gericht stellte außerdem die besondere Schwere der Schuld fest. Der 51-Jährige ist im Dezember 2024 mit einem Mietwagen über den Weihnachtsmarkt gerast. 5 Frauen und ein 9-jähriger Junge sind gestorben, hunderte Menschen verletzt worden. Ein Sachverständiger attestierte dem Täter eine narzisstische Persönlichkeitsstörung. Für heute und das Wochenende gelten in Deutschland fast überall amtliche Hitzewarnungen. In unserer Region werden um 40 Grad erwartet. Viele Veranstaltungen sind abgesagt worden. In Berliner Parks darf zudem nicht gegrillt werden. Morgen werden in Brandenburg bis zu 40 Grad, örtlich sogar 41 Grad erwartet. Auch der Sonntag heiß mit 40 Grad. Die Nacht zum Montag wird noch warm um 20 Grad. Am Montag kühlt es sich dann auf 27 bis 30 Grad ab. In Venezuela ist die Zahl der Todesopfer nach den schweren Erdbeben weiter gestiegen. Und mehr als 4.300 Verletzte seien bisher in öffentlichen Krankenhäusern behandelt worden, sagte Venezuelas Gesundheitsminister im Staatsfernsehen. Es wird befürchtet, dass die Zahlen weiter steigen. Das Beben hatte eine Stärke von 7,2 und 7,5. Viele Gebäude stürzten ein. Die geschäftsführende Präsidentin Rodriguez rief den Notstand aus. Inzwischen ist Hilfe aus dem Ausland auf dem Weg nach Venezuela. Viele Länder schicken Rettungskräfte, Spürhunde, medizinische Ausrüstung, Wasseraufbereiter, Flugzeuge und Drohnen. Auch 50 Einsatzkräfte des Technischen Hilfswerks aus Deutschland wollen heute in das Katastrophengebiet fliegen. Das umstrittene Abschiebegefängnis Alligator Alcatraz im US-Bundesstaat Florida ist nach einem Jahr wieder geschlossen worden. Nach Angaben des republikanischen Gouverneurs von Florida, DeSantis, gibt es dort keine Insassen mehr. Damit habe das Zentrum seine Rolle erfüllt. Laut Medienberichten können aber auch die hohen Betriebskosten für die abgelegene Einrichtung in den Everglades-Sümpfen zudem ausgeführt haben. Alligator Alcatraz galt als Symbol der harten Migrationspolitik von US-Präsident Trump. In den Sumpfgebieten wimmelt es von Alligatoren. Menschenrechtsorganisationen kritisierten die Haftbedingungen wie käfigartige Zellen und mangelnde Hygiene. Die deutsche Fußballnationalmannschaft hat ihr letztes Vorrundenspiel bei der Weltmeisterschaft verloren. Das DFB-Team unterlag Ecuador mit 1:2, war aber schon für die K.O.-Runde qualifiziert. Ecuador ist durch den Sieg ebenfalls eine Runde weiter. Bundestrainer Nagelsmann sagte nach dem Spiel, er habe einige Erkenntnisse gewonnen, die man jetzt intern besprechen müsse. Mannschaftskapitän Joshua Kimmich sprach angesichts der zweiten Halbzeit von einer verdienten Niederlage. Außerdem spielten die Elfenbeinküste Curaçao mit 2:0, Niederlande Tunesien 3:1, Japan Schweden 1:1, Türkei, USA 3:2 und Paraguay und Australien 0:0. Damit sind auch die Elfenbeinküste, die Niederlande, Japan, Schweden, die USA und Australien eine Runde weiter.
2: Soweit das Neueste aus der Radio SKW Nachrichtenredaktion. 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
1: Es wird hochsommerlich heiß an diesem Wochenende. 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Tipps, was man da beachten sollte, gab es aus erster Hand von Knut Sabelus, den Inhaber der Sabelus XXL Apotheken.
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